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ganz toll. Johannes Oerding, tolles Album, tolle Lieder, tolle Texte.

Let's listen.

0: die mir das ganze Jahr zur Verfügung steht, zu so einem Thema wie Gartenausstellung. Ich weiß nicht genau, meine Damen und Herren, als Sie das vielleicht gelesen haben, Gartenausstellung, was Sie sich darunter vorgestellt haben, vermutlich irgend sowas wie Blumen schauen und vielleicht irgendwelchen Engelchen, die da nachts aufbauen, vielleicht auch an Menschen, die sich interessieren, warum kriegt mein Gummibaum gelbe Blätter und was ist vielleicht die neueste Qualität für Rasenmäher. Aber ich glaube, das ist nicht das, was wirklich die Gartenschauen sind, sondern sie haben eine ganz spannende Geschichte. Ich will nur das Bild zeigen, weil diese Geschichte 1951 beginnt, die erste Bundesgartenschau in Hannover. Und natürlich kann man die Frage stellen, und die ist sehr berechtigt, finde ich, warum eigentlich Gartenschauen? Ich finde, das ist ein ganz spannendes Thema. Und wir werden jeden Tag mit der Frage konfrontiert, man könnte ja mit dem Geld was viel anderes machen, was viel Besseres machen. Aber ich glaube, es gibt ein paar Punkte, die ganz entscheidend sind. Und natürlich geht es dabei um Stadtentwicklung. Und schon bei der Bundesgartenschau 1951 ist es nicht um Blumen gegangen, nicht nur um Blumen gegangen, sondern es ist um Stadtentwicklung gegangen. Und dieses Format findet jetzt seit diesem Zeitpunkt alle zwei Jahre in der Republik statt. Und was sind die Punkte, warum diese Gartenschau so spannend ist? Es ist, glaube ich, diese Kräftekonzentration in der Stadtentwicklung auf einen Zeitpunkt. Das heißt, wir wissen, am 23. April nächstes Jahr eröffnet diese IGA. Und die eröffnet nicht ein halbes Jahr später, sondern die eröffnet am 23. April. Ich glaube, dazu gehört eben dann dieser Zeitdruck, der politische Entscheidungen schneller macht, dass man einfach versucht, Planungsprozesse abzukürzen, um gute Entscheidungen schnell herbeizuführen. Es ist ein Thema, was mit Wirtschaftsförderung zu tun hat. Ich bin immer ein klein bisschen irritiert, wenn man bei Sportveranstaltungen sagt, naja, da wird ganz viel in die Wirtschaft gepumpt. Auch Gartenschauen und all das, was da dazugehört, und ich finde da den Vortrag von vorher ganz gut, ist Investition in die Zukunft. Und wenn man das nimmt, was wir investieren, etwa 300 Millionen in Stadtentwicklung, etwa 100 Millionen für die Durchführung der Gartenschau, es werden Menschen kommen, etwa 3 Millionen, die diese Gartenschau besuchen werden, die werden ungefähr 100 Millionen in der Region lassen. Und wenn Sie das als volkswirtschaftlichen Wert einmal betrachten, bewegen wir da etwa 1 Milliarde Euro in diesen Jahren. Und ich glaube, das ist eine ganze Menge Geld. Ich glaube aber, dass die nächsten zwei Punkte die entscheidenden Punkte sind. Es geht darum, eine Qualitätsdiskussion auszulösen. Wir müssen darüber nachdenken, wie wollen wir in Zukunft leben, wie müssen sich unsere Städte entwickeln. Wir müssen über Qualitätsansprüche in den Städten diskutieren. Und ich glaube, das ist die Gartenschau eine wunderbare Plattform. Und dann natürlich auch genau darum, wo wir ja auch heute zusammen sind, Sie heute zusammen sind, es geht darum, natürlich Zukunftsthemen zu platzieren. Ich möchte Ihnen gern drei Beispiele zeigen, um zu verdeutlichen, was Gartenschauen können. Nur ganz kurz angesprochen, also keine langen Hinweise. Hier Bundesgartenschau Heilbronn. Auf der linken Seite eine Straße direkt am Neckar entlang, 30.000 Autos am Tag. Auf der rechten Seite genau die gleiche Perspektive. Die Stadt ist an den Fluss gewachsen. Und diese Bewegung in einer Stadt zu erreichen, eine Straße zurückzubauen, auf der 30.000 Autos gefahren sind, können Sie mir glauben, ist nicht einfach. Aber mit dem Instrument Gartenschau ist so etwas möglich. Und ich glaube, darin ist dann eben die Qualität einer solchen Ausstellung begründet. Oder bauen. Wir haben hier auch nochmal ein Bild aus Heilbronn, sehr verdichtet gebaut. Warum ist das notwendig? Wir versiegeln in Deutschland jeden Tag 55 Hektar Fläche. Das sind im Jahr 9000 Hektar. Das ist eine Fläche, die ist so groß wie Sylt. Also müssen wir doch darüber nachdenken, wie können wir die Städte neu planen. Wir müssen das überdenken und da können eben Gartenschau eine ganz wunderbare Plattform sein. Oder hier noch ein Beispiel von der Bundesgartenschau Mannheim. Ein ehemaliges Gelände, das militärisch genutzt wurde, die Amerikaner sind abgezogen. Die Stadt hätte diese Fläche bebauen können, hat sie aber nicht, sondern sie hat es als große Frischluftschneise entwickelt und damit die Möglichkeit geschaffen, dass Frischluft in die Stadt hineinfließt und damit die Durchschnittstemperatur in der Stadt im Jahresmittel um 1 Grad reduziert wird. Ich glaube, ich brauche Ihnen nicht sagen, was das bedeutet und was der Klimawandel letztendlich insbesondere natürlich für unsere Städte bedeutet, mit Temperaturanstiegen um 5, 6, 7 Grad in den Städten. Also müssen natürlich auch Gartenschauen mit diesen Themen umgehen. Und ich glaube, dass das Ruhrgebiet sehr gut tut, dass das Ruhrgebiet dieser Gartenausstellung genau diese Themen anspricht. Wie wollen wir in Zukunft leben? Und ich glaube, es ist wichtig, dass wir dabei einfach mal eine neue Perspektive einnehmen, dass wir vielleicht mal unsere Ideen wechseln, dass wir eben mal in einen anderen Teich springen und neu darüber nachdenken, wie wir damit umgehen. Ich habe zwei, drei Bilder mitgebracht, um das nochmal zu verdeutlichen. Das ist das Ruhrgebiet, eine Luftaufnahme 2006, 2025. Sie merken selber, was hier klimatisch passiert ist. Das heißt, die Trockenheit hat zugenommen, das Grün lässt nach. Also insofern muss hier daran gearbeitet werden. Wir müssen darüber nachdenken, wie müssen wir unsere Städte entwickeln. Jetzt wird sicherlich das Ruhrgebiet nicht so aussehen, aber ich glaube, wir müssen Ansätze diskutieren, mit den Menschen zusammen diskutieren, wie findet diese Veränderung statt und was bedeutet das? Und das ist, fand es vorher auch so spannend in dem Vortrag, es sind Investitionen in die Zukunft. Wir können uns überlegen, wie wir jetzt im Moment mit unseren Ressourcen umgehen und was bedeutet das für die Zukunft, oder sind wir hier einfach im Moment aktiv und können damit in der Zukunft bessere oder für die Zukunft bessere Wege aufzeigen. Und das Gleiche gilt natürlich auch für das Thema Mobilität. Auch das will ich nicht länger aufführen. Aber Gartenschauen können hier einfach neue Wege aufzeigen, in die Städte bringen. Und die Gartenschau ist da ein Instrument, um eben einen solchen Diskussionsprozess auszulösen. Und das ist, glaube ich, ganz, ganz wichtig. Auch das Ruhrgebiet geht eben mit diesem Thema grüne Infrastruktur sehr intensiv um. Und es geht um die Frage, wie verändert sich das Ruhrgebiet in Zukunft. Das Ruhrgebiet hat ja natürlich diesen Transformationsprozess nicht hinter sich, sondern sie ist letztendlich mittendrin. Das heißt, auf der einen Seite weg von der Kohle, aber jetzt natürlich die Entwicklung zu einer grünen Agglomeration. Ich glaube, das ist ein ganz, ganz entscheidender Punkt. Und die politischen Instanzen beschäftigen sich sehr intensiv mit diesem Thema. Und da passt natürlich dann die IGA ganz gut rein. Die IGA, das Ruhrgebiet, ist gewohnt, solche Großprojekte durchzuführen, ob es die IBA ist oder ob es die Kulturhauptstadt ist und jetzt eben die IGA. Und ich will Sie nur ganz kurz mitnehmen auf einer kleinen Reise über das, was wir vorhaben, sodass Sie ein kleines Gefühl dafür kriegen. Es gibt ein sogenanntes Drei-Ebenen-Konzept. Und als ich angefangen habe, habe ich die Frage gestellt, was haben die geraucht, als sie sich das denn überlegt haben. Drei Ebenen, ein ganzes Ruhrgebiet, eine dezentrale Gartenschau über viele Städte, kann so etwas funktionieren? Ich habe gedacht, es funktioniert nicht. Um die Antwort vorwegzunehmen, wenn es irgendwo funktioniert, dieses Experiment, dann hier im Ruhrgebiet. Was bedeuten diese drei Ebenen? Wir haben eine Ebene, Mein Garten. Da geht es darum, bürgerschaftliches Engagement zu fördern. Es geht darum, Projekte mit Menschen zusammen zu realisieren, ob das Kleingärtner sind oder Gartenbesitzer, wer auch immer. Es gibt die Ebene Unsere Gärten. Da geht es wirklich darum, das gesamte Ruhrgebiet mit einzubeziehen. Das heißt, in allen Städten im Ruhrgebiet passiert etwas. Die Menschen merken, dass es Veränderungen gibt. Es wird ein Baum gepflanzt, wird ein Kinderspielplatz gebaut. Also wirklich Veränderungen vor der Haustüre, wenn man so will. Und dann die sogenannten Zukunftsgärten, das sind insgesamt 5 Zukunftsgärten, 3 davon sind eintrittspflichtig, 2 sind nicht eintrittspflichtig. Diese 5 Zukunftsgärten möchte ich Ihnen gerne ganz kurz zeigen. Da ist sogar noch einer verloren gegangen. Naja, gut, rückwärts. Na, jetzt, ich bin zu schnell oder der Rechner zu langsam. So, der erste, den ich Ihnen gerne zeigen möchte, ist der Zukunftsgarten Emscherland. Da natürlich ganz klar der Umbau der Emscher, ein ganz wichtiges Thema, ein total verschmutzter Fluss. Inzwischen eine wunderbare Grünanlage, ein sauberer Fluss, der entstanden ist. Ein ganz besonderes Projekt, das natürlich hier auch die Entwicklung, diesen Transformationsprozess im Ruhrgebiet, glaube ich, hervorragend darstellt. Genauso auch ein Garten in Lünen, da geht es darum, die alte Zeche Victoria umzubauen. Eine Fläche, die bisher nicht nutzbar wird, wird für die Bürger nutzbar als Bürgerpark mit einem ganz hohen Anspruch, direkt an die Stadt angrenzend, also ein ganz tolles Projekt. Dann zu den eintrittspflichtigen Gärten, Zukunftsgarten Duisburg, eine sehr nachhaltige Parkgestaltung, insbesondere auch in Verbindung mit dem Thema Fluss, das Thema Wasser, der Rhein spielt dabei natürlich eine ganz große Rolle. Und es geht um ganz, ganz tolle Beispiele, auch natürlich das Thema Wassermanagement, wie entwickeln wir eine Schwammstadt, aber auch zum Beispiel ein Modell, was ich total spannend finde, es gibt eine Kläranlage und die Kläranlage reinigt das Wasser und bisher wird dieses Wasser in den Rhein abgeschlagen. In Zukunft wird dieses Wasser der Kläranlage, das also gereinigt ist, für das Gießen der Bäume verwendet. Also insofern eine Mehrfachnutzung und eine sinnvolle Mehrfachnutzung, denn wir werden in Zukunft die Bäume in unseren Städten gießen müssen, wenn der Klimawandel so weitergeht, und das wird auf alle Fälle tun. Dann in Gelsenkirchen der sogenannte Nordsternpark, auch eine alte Industriekultur, der die wieder weiterentwickelt werden. Ganz spannendes Projekt, als großes Inselprojekt, wenn man so will. Ich will nicht auf viele Details eingehen. Und dann noch der Zukunftsgarten in Dortmund. Auch da die Verbindung zur Industriekultur, weil es dort die Kokerei Hansa gibt, die als Industriedenkmal inzwischen entwickelt wurde und einen weiteren Park angeschlossen wird, wenn man so will, auch als Vorläufer einer weiteren neuen städtebaulichen Entwicklung. Also insofern, der Park wird erst gebaut und die städtebauliche Entwicklung kommt danach. Gleichzeitig auch eine Verbindung zwischen zwei Stadtteilen. Also auch da eine städtebaulich sehr sinnvolle und wichtige Entwicklung. Daneben natürlich, und das will ich auch noch gerne sagen, die Gartenschau als Transportmittel, um Stadtentwicklung zu betreiben. Die Gartenschau als Möglichkeit, Diskussionen zu führen. Die Gartenschau eben genau als Möglichkeit, solche Innovationsprojekte, wie sie hier vorgestellt werden, zu zeigen. Und zwar Menschen zu zeigen, die nicht unbedingt sich mit dem Thema für das Thema interessieren, die sollen einfach sagen, ich habe Lust, mal darüber zu sprechen, ich habe Lust, mich damit zu beschäftigen, da vielleicht so ganz kleine Hebel im Kopf zu bewegen. Ich glaube, das ist die große Qualität der Gartenschau. Aber es braucht natürlich dazu auch Kulturprogramme, es braucht ein Bildungsprogramm. Die IGA bildet sich ein, dass wir einen Bildungsauftrag haben. Wir haben Kunst, wir wollen das Thema Freizeit natürlich bei uns sehr intensiv besetzen. Also insofern sehr viele Veranstaltungen, auch natürlich gärtnerische Themen, um eben diese IGA interessant zu machen. Aber der Inhalt bleibt immer, wenn Sie so wollen, die Frage, wie können wir Sinnzusammenhänge darstellen, wie können wir das Thema Nachhaltigkeit transportieren, wie können wir vielleicht Verständnis wecken für das Thema Klimawandel, denn auch das ist schon angesprochen worden. Wir haben leider im Moment in der Gesellschaft die Situation, dass die Frage, wie können wir dem Klimawandel begegnen, nach hinten rutscht und es leider nicht so ist, dass wirtschaftliche Förderung Klimawandel Hand in Hand gehen können, und ich bin überzeugt davon, dass das funktionieren kann. Also insofern spielt das Thema Blume und Pflanze eine Rolle, aber es ist in Wirklichkeit nicht das zentrale Thema, sondern es ist, wenn Sie so wollen, das Transportmittel, um Fragen zum Thema Stadtentwicklung, zum Thema Nachhaltigkeit zu transportieren und das den Menschen, das für die Menschen interessant zu machen. Insofern wäre vielleicht der Begriff für diese Ausstellung ein viel besserer, wenn man von einer großen Nachhaltigkeitsmesse oder Ausstellung sprechen würde. Wir reden nach wie vor konservativ von der internationalen Gartenausstellung. Aber, und das vielleicht als letzter Satz, wir wollen natürlich auch feiern und deshalb vielleicht noch ganz kurz.
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wir werden jeden Tag mit der Frage konfrontiert, man könnte ja mit dem Geld was viel anderes machen, was viel Besseres machen. Aber ich glaube, es gibt ein paar Punkte, die ganz entscheidend sind. Und natürlich geht es dabei um Stadtentwicklung. Und schon bei der Bundesgarten, schon 1951, ist es nicht um Blumen gegangen, nicht nur um Blumen gegangen, sondern es ist um Stadtentwicklung gegangen. Und dieses Format findet jetzt seit diesem Zeitpunkt alle zwei Jahre in der Republik statt. Und was sind die Punkte, warum diese Gartenschau so spannend ist? Es ist, glaube ich, diese Kräftekonzentration in der Stadtentwicklung auf einen Zeitpunkt. Das heißt, wir wissen, am 23. April nächstes Jahr eröffnet diese IGA. Und die eröffnet nicht ein halbes Jahr später, sondern die eröffnet am 23. April. Ich glaube, dazu gehört eben dann dieser Zeitdruck, der politische Entscheidungen schneller macht, dass man einfach versucht, Planungsprozesse abzukürzen, um gute Entscheidungen schnell herbeizuführen. Es ist ein Thema, was mit Wirtschaftsförderung zu tun hat. Ich bin immer ein klein bisschen irritiert, wenn man bei Sportveranstaltungen sagt, naja, da wird ganz viel in die Wirtschaft gepumpt. Auch Gartenschauen und all das, was da dazugehört, und ich finde da den Vortrag von vorher ganz gut, ist Investition in die Zukunft. Und wenn man das nimmt, was wir investieren, etwa 300 Millionen in Stadtentwicklung, etwa 100 Millionen für die Durchführung der Gartenschau, es werden Menschen kommen, etwa 3 Millionen, die diese Gartenschau besuchen werden, die werden ungefähr 100 Millionen in der Region lassen. Und wenn Sie das als volkswirtschaftlichen Wert einmal betrachten, bewegen wir da etwa 1 Milliarde Euro in diesen Jahren. Und ich glaube, das ist eine ganze Menge Geld. Ich glaube aber, dass die nächsten zwei Punkte die entscheidenden Punkte sind. Es geht darum, eine Qualitätsdiskussion auszulösen. Wir müssen darüber nachdenken, wie wollen wir in Zukunft leben, wie müssen sich unsere Städte entwickeln. Wir müssen über Qualitätsansprüche in den Städten diskutieren. Und ich glaube, das ist die Gartenschau eine wunderbare Plattform. Und dann natürlich auch genau darum, wo wir ja auch heute zusammen sind, Sie heute zusammen sind, es geht darum, natürlich Zukunftsthemen zu platzieren. Ich möchte Ihnen gerne drei Beispiele zeigen, um zu verdeutlichen, was Gartenschauen können. Nur ganz kurz angesprochen, also keine langen Hinweise. Hier Bundesgartenschau Heilbronn, auf der linken Seite eine Straße direkt am Neckar entlang, 30.000 Autos am Tag. Auf der rechten Seite genau die gleiche Perspektive. Die Stadt ist an den Fluss gewachsen und diese Bewegung in einer Stadt zu erreichen, eine Straße zurückzubauen, auf der 30.000 Autos gefahren sind, können Sie mir glauben, ist nicht einfach, aber mit dem Instrument Gartenschau ist so etwas möglich und ich glaube, darin ist dann eben die Qualität einer solchen Ausstellung begründet. Oder bauen. Wir haben hier auch nochmal ein Bild aus Heilbronn, sehr verdichtet gebaut. Warum ist das notwendig? Wir versiegeln in Deutschland jeden Tag 55 Hektar Fläche. Das sind im Jahr 9000 Hektar. Das ist eine Fläche, die ist so groß wie Sylt. Also müssen wir doch darüber nachdenken, wie können wir die Städte neu planen. Wir müssen das überdenken und da können eben Gartenschau eine ganz wunderbare Plattform sein. Oder hier noch ein Beispiel von der Bundesgartenschau Mannheim. Ein ehemaliges Gelände, das militärisch genutzt wurde, die Amerikaner sind abgezogen. Die Stadt hätte diese Fläche bebauen können, hat sie aber nicht, sondern sie hat es als große große Frischluftschneise entwickelt und damit die Möglichkeit geschaffen, dass Frischluft in die Stadt hineinfließt und damit die Durchschnittstemperatur in der Stadt im Jahresmittel um 1 Grad reduziert wird. Ich glaube, ich brauche Ihnen nicht sagen, was das bedeutet und was der Klimawandel letztendlich insbesondere natürlich für unsere Städte bedeutet, mit Temperaturanstiegen um 5, 6, 7 Grad in den Städten. Also müssen natürlich auch Gartenschauen mit diesen Themen umgehen. Und ich glaube, dass das Ruhrgebiet sehr gut tut, dass das Ruhrgebiet dieser Gartenausstellung genau diese Themen anspricht. Wie wollen wir in Zukunft leben? Und ich glaube, es ist wichtig, dass wir dabei einfach mal eine neue Perspektive einnehmen, dass wir vielleicht mal unsere Ideen wechseln, dass wir eben mal in einen anderen Teil springen und neu darüber nachdenken, wie wir damit umgehen. Ich habe 2, 3 Bilder mitgebracht, um das nochmal zu verdeutlichen. Das ist das Ruhrgebiet, eine Luftaufnahme 2006, 2025. Sie merken selber, was hier klimatisch passiert ist. Das heißt, die Trockenheit hat zugenommen, das Grün lässt nach. Also insofern muss hier daran gearbeitet werden. Wir müssen darüber nachdenken, wie müssen wir unsere Städte entwickeln. Jetzt wird sicherlich das Ruhrgebiet nicht so aussehen, aber ich glaube, wir müssen Ansätze diskutieren, mit den Menschen zusammen diskutieren, wie findet diese Veränderung statt und was bedeutet das? Und fand es vorher auch so spannend in dem Vortrag, es sind Investitionen in die Zukunft. Wir können uns überlegen, wie wir jetzt im Moment mit unseren Ressourcen umgehen und was bedeutet es für die Zukunft oder sind wir hier einfach im Moment aktiv und können damit in der Zukunft bessere oder für die Zukunft bessere Wege aufzeigen. Und das Gleiche gilt natürlich auch für das Thema Mobilität. Auch das will ich nicht länger aufführen, aber gar

0: neue Wege aufzeigen, in die Städte bringen. Und die Gartenschau ist da ein Instrument, um eben einen solchen Diskussionsprozess auszulösen. Und das ist, glaube ich, ganz, ganz wichtig. Auch das Ruhrgebiet geht eben mit diesem Thema grüne Infrastruktur sehr intensiv um. Und es geht um die Frage, wie verändert sich das Ruhrgebiet in Zukunft. Und das Ruhrgebiet hat ja natürlich diesen Transformationsprozess nicht hinter sich, sondern sie ist letztendlich mittendrin. Das heißt, auf der einen Seite weg von der Kohle, aber jetzt natürlich die Entwicklung zu einer grünen Agglomeration. Ich glaube, das ist ein ganz, ganz entscheidender Punkt. Und die politischen Instanzen beschäftigen sich sehr intensiv mit diesem Thema. Und da passt natürlich dann die IGA ganz gut rein. Die IGA, das Ruhrgebiet, ist gewohnt, solche Großprojekte durchzuführen, ob es die IBA ist oder ob es die Kulturhauptstadt ist und jetzt eben die IGA. Und ich will Sie nur ganz kurz mitnehmen auf einer kleinen Reise über das, was wir vorhaben, sodass Sie ein kleines Gefühl dafür kriegen. Es gibt ein sogenanntes Drei-Ebenen-Konzept. Und als ich angefangen habe, habe ich die Frage gestellt, was haben die geraucht, als sie sich das Ding überlegt haben. Drei Ebenen, ein ganzes Ruhrgebiet, eine dezentrale Gartenschau über viele Städte, kann so etwas funktionieren? Ich habe gedacht, es funktioniert nicht. Um die Antwort vorwegzunehmen, wenn es irgendwo funktioniert, dieses Experiment, dann hier im Ruhrgebiet. Was bedeuten diese drei Ebenen? Wir haben eine Ebene, Mein Garten. Da geht es darum, bürgerschaftliches Engagement zu fördern. Es geht darum, Projekte mit Menschen zusammen zu realisieren, ob das Kleingärtner sind oder Gartenbesitzer, wer auch immer. Es gibt die Ebene Unsere Gärten. Da geht es wirklich darum, das gesamte Ruhrgebiet mit einzubeziehen. Das heißt, in allen Städten im Ruhrgebiet passiert etwas. Die Menschen merken, dass es Veränderungen gibt. Es wird ein Baum gepflanzt, wird ein Kinderspielplatz gebaut. Also wirklich Veränderungen vor der Haustüre, wenn man so will. Und dann die sogenannten Zukunftsgärten. Das sind insgesamt 5 Zukunftsgärten. 2 davon sind 3 davon sind eintrittspflichtig, 2 sind nicht eintrittspflichtig. Diese 3 Zukunftsgärten, jetzt war ich zu schnell. Diese 3 Zukunftsgärten will ich, diese 5 Zukunftsgärten möchte ich Ihnen gerne ganz kurz zeigen. Da ist sogar noch einer verloren gegangen. Naja, gut, rückwärts. Na, jetzt. Ich bin zu schnell oder der Rechner zu langsam. So. Der erste, den ich Ihnen gerne zeigen möchte, ist der Zukunftsgarten Emscherland. Da natürlich ganz klar der Umbau der Emscher, ein ganz wichtiges Thema, ein total verschmutzter Fluss, inzwischen eine wunderbare Grünanlage, ein sauberer Fluss, der entstanden ist, ein ganz besonderes Projekt, das natürlich hier auch die Entwicklung, diesen Transformationsprozess im Ruhrgebiet, glaube ich, hervorragend darstellt. Genauso auch ein Garten in Lünen, da geht es darum, die alte Zeche Victoria umzubauen. Eine Fläche, die bisher nicht nutzbar wird, wird für die Bürger nutzbar als Bürgerpark mit einem ganz hohen Anspruch, direkt an die Stadt angrenzend, also ein ganz tolles Projekt. Dann zu den eintrittspflichtigen Gärten, Zukunftsgarten Duisburg, eine sehr nachhaltige Parkgestaltung, insbesondere auch in Verbindung mit dem Thema Fluss, das Thema Wasser, der Rhein spielt dabei natürlich eine ganz große Rolle. Und es geht um ganz tolle Beispiele, auch natürlich das Thema Wassermanagement, wie entwickeln wir eine Schwammstadt, aber auch zum Beispiel ein Modell, was ich total spannend finde, es gibt eine Kläranlage und die Kläranlage reinigt das Wasser und bisher wird dieses Wasser in den Rhein abgeschlagen. In Zukunft wird dieses Wasser der Kläranlage, das also gereinigt ist, für das Gießen der Bäume verwendet. Also insofern eine Mehrfachnutzung und eine sinnvolle Mehrfachnutzung, denn wir werden in Zukunft die Bäume in unseren Städten gießen müssen, wenn der Klimawandel so weitergeht und das wird er auf alle Fälle tun. Dann in Gelsenkirchen der sogenannte Nordsternpark, auch eine alte Industriekultur, die wieder weiterentwickelt wird, ein ganz spannendes Projekt, als großes Inselprojekt, wenn man so will, ich will nicht auf viele Details eingehen. Und dann noch der Zukunftsgarten in Dortmund, auch da die Verbindung zur Industriekultur, weil es dort die Kokerei Hansa gibt, die als Industriedenkmal inzwischen entwickelt wurde und einen weiteren Park angeschlossen wird, wenn man so will, auch als Vorläufer einer weiteren neuen städtebaulichen Entwicklung. Also insofern, der Park wird erst gebaut und die städtebauliche Entwicklung kommt danach. Gleichzeitig auch eine Verbindung zwischen zwei Stadtteilen. Also auch da eine städtebaulich sehr sinnvolle und wichtige Entwicklung. Daneben natürlich, und das will ich auch noch gerne sagen, diese Die Gartenschau als Transportmittel, um Stadtentwicklung zu betreiben. Die Gartenschau als Möglichkeit, Diskussionen zu führen. Die Gartenschau eben genau als Möglichkeit, solche Innovationsprojekte, wie sie hier vorgestellt werden, zu zeigen. Und zwar Menschen zu zeigen, die nicht unbedingt sich mit dem Thema für das Thema interessieren. Die sollen einfach sagen, ich habe Lust, mal darüber zu sprechen. Ich habe Lust, mich damit zu beschäftigen, da vielleicht so ganz kleine Hebel im Kopf zu bewegen. Ich glaube, das ist die große Qualität der Gartenschau. Aber es braucht natürlich dazu auch Kulturprogramme, es braucht ein Bildungsprogramm. Die IGA bildet sich ein, dass wir einen Bildungsauftrag haben. Wir haben Kunst, wir wollen das Thema Freizeit natürlich bei uns sehr intensiv besetzen. Also insofern sehr viele Veranstaltungen, auch natürlich gärtnerische Themen, um eben diese IGA interessant zu machen. Aber der Inhalt bleibt immer, wenn Sie so wollen, die Frage, wie können wir Sinnzusammenhänge darstellen, wie können wir das Thema Nachhaltigkeit transportieren, wie können wir vielleicht Verständnis wecken für das Thema Klimawandel, denn auch das ist schon angesprochen worden. Wir haben leider im Moment in der Gesellschaft die Situation, dass die Frage, wie können wir dem Klimawandel begegnen, nach hinten rutscht und es leider nicht so ist, dass wirtschaftliche Förderung Klimawandel Hand in Hand gehen können, und ich bin überzeugt davon, dass das funktionieren kann. Also insofern spielt das Thema Blume und Pflanze eine Rolle, aber es ist in Wirklichkeit nicht das zentrale Thema, sondern es ist, wenn Sie so wollen, das Transportmittel, um Fragen zum Thema Stadtentwicklung, zum Thema Nachhaltigkeit zu transportieren und das, den Menschen, das für die Menschen interessant zu machen. Insofern wäre vielleicht der Begriff für diese Ausstellung ein viel besserer, wenn man von einer großen Nachhaltigkeitsmesse oder Ausstellung sprechen würde. Wir reden nach wie vor konservativ von der internationalen Gartenausstellung. Aber, und das vielleicht als letzter Satz, wir wollen natürlich auch feiern und deshalb vielleicht noch ganz kurz.
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1: Erdbeere, die das ganze Jahr zur Verfügung steht, zu so einem Thema wie Gartenausstellung. Ich weiß nicht genau, meine Damen und Herren, als Sie das vielleicht gelesen haben, Gartenausstellung, was Sie sich darunter vorgestellt haben, vermutlich irgend sowas wie Blumen schauen und vielleicht irgendwelchen Engelchen, die da nachts aufbauen, vielleicht auch an Menschen, die sich interessieren, warum kriegt mein Gummibaum gelbe Blätter und was ist vielleicht die neueste Qualität von Rasenmähern. Aber ich glaube, das ist nicht das, was wirklich die Gartenschauen sind, sondern sie haben eine ganz spannende Geschichte. Ich will nur das Bild zeigen, weil diese Geschichte 1951 beginnt, die erste Bundesgartenschau in Hannover. Und natürlich kann man die Frage stellen, und die ist sehr berechtigt, finde ich, warum eigentlich Gartenschauen? Ich finde, das ist ein ganz spannendes Thema. Und wir werden jeden Tag mit der Frage konfrontiert, man könnte ja mit dem Geld was viel anderes machen, was viel Besseres machen. Aber ich glaube, es gibt ein paar Punkte, die ganz entscheidend sind. Und natürlich geht es dabei um Stadtentwicklung. Und schon bei der Bundesgartenschau 1951 ist es nicht um Blumen gegangen, nicht nur um Blumen gegangen, sondern es ist um Stadtentwicklung gegangen. Und dieses Format findet jetzt seit diesem Zeitpunkt alle zwei Jahre in der Republik statt. Und was sind die Punkte, warum diese Gartenschau so spannend ist? Es ist, glaube ich, diese Kräftekonzentration in der Stadtentwicklung auf einen Zeitpunkt. Das heißt, wir wissen, am 23. April nächstes Jahr eröffnet diese IGA. Und die öffnet nicht ein halbes Jahr später, sondern die öffnet am 23. April. Ich glaube, dazu gehört eben dann dieser Zeitdruck, der politische Entscheidungen schneller macht, dass man einfach versucht, Planungsprozesse abzukürzen, um gute Entscheidungen schnell herbeizuführen. Es ist ein Thema, was mit Wirtschaftsförderung zu tun hat. Ich bin immer ein klein bisschen irritiert, wenn man bei Sportveranstaltungen sagt, naja, da wird ganz viel in die Wirtschaft gepumpt. Auch Gartenschauen und all das, was da dazugehört, und ich finde da den Vortrag von vorher ganz gut, ist Investition in die Zukunft. Und wenn man das nimmt, was wir investieren, etwa 300 Millionen in Stadtentwicklung, etwa 100 Millionen für die Durchführung der Gartenschau, es werden Menschen kommen, etwa 3 Millionen, die diese Gartenschau besuchen werden, die werden ungefähr 100 Millionen in der Region lassen. Und wenn Sie das als volkswirtschaftlichen Wert einmal betrachten, bewegen wir da etwa 1 Milliarde Euro in diesen Jahren. Und ich glaube, das ist eine ganze Menge Geld. Ich glaube aber, dass die nächsten zwei Punkte die entscheidenden Punkte sind. Es geht darum, eine Qualitätsdiskussion auszulösen. Wir müssen darüber nachdenken, wie wollen wir in Zukunft leben, wie müssen sich unsere Städte entwickeln. Wir müssen über Qualitätsansprüche in den Städten diskutieren. Und ich glaube, das ist die Gartenschau eine wunderbare Plattform. Und dann natürlich auch genau darum, wo wir ja auch heute zusammen sind, Sie heute zusammen sind, es geht darum, natürlich Zukunftsthemen zu platzieren. Ich möchte Ihnen gerne drei Beispiele zeigen, um zu verdeutlichen, was Gartenschauen können. Nur ganz kurz angesprochen, also keine langen Hinweise. Hier Bundesgartenschau Heilbronn, auf der linken Seite eine Straße direkt am Neckar entlang, 30.000 Autos am Tag, auf der rechten Seite genau die gleiche Perspektive. Die Stadt ist an den Fluss gewachsen und diese Bewegung in einer Stadt zu erreichen, eine Straße zurückzubauen, auf der 30.000 Autos gefahren sind, können Sie mir glauben, ist nicht einfach, aber mit dem Instrument Gartenschau ist so etwas möglich und ich glaube, darin ist dann eben die Qualität einer solchen Ausstellung begründet. Oder bauen. Wir haben hier auch nochmal ein Bild aus Heilbronn, sehr verdichtet gebaut. Warum ist das notwendig? Wir versiegeln in Deutschland jeden Tag 55 Hektar Fläche. Jeden Tag, das sind im Jahr 9000 Hektar, das ist eine Fläche, die ist so groß wie Sylt. Also müssen wir doch darüber nachdenken, wie können wir die Städte neu planen, wir müssen das überdenken und da können eben Gartenschau eine ganz wunderbare Plattform sein. Oder hier noch ein Beispiel von der Bundesgartenschau Mannheim, ein ehemaliges Gelände, das militärisch genutzt wurde, die Amerikaner sind abgezogen. Die Stadt hätte diese Fläche bebauen können, hat sie aber nicht, sondern sie hat es als große große Frischluftschneise entwickelt und damit die Möglichkeit geschaffen, dass Frischluft in die Stadt hineinfließt und damit die Durchschnittstemperatur in der Stadt im Jahresmittel um 1 Grad reduziert wird. Ich glaube, ich brauche Ihnen nicht sagen, was das bedeutet und was der Klimawandel letztendlich insbesondere natürlich für unsere Städte bedeutet, mit Temperaturanstiegen um 5, 6, 7 Grad in den Städten. Also müssen natürlich auch Gartenschauen mit diesen Themen umgehen. Und ich glaube, dass das Ruhrgebiet sehr gut tut, dass das Ruhrgebiet dieser Gartenausstellung genau diese Themen anspricht. Wie wollen wir in Zukunft leben? Und ich glaube, es ist wichtig, dass wir dabei einfach mal eine neue Perspektive einnehmen, dass wir vielleicht mal unsere Ideen wechseln, dass wir eben mal in einen anderen Teich springen und neu darüber nachdenken, wie wir damit umgehen. Ich habe zwei, drei Bilder mitgebracht, um das nochmal zu verdeutlichen. Das ist das Ruhrgebiet, eine Luftaufnahme 2006, 2025. Sie merken selber, was hier klimatisch passiert ist. Das heißt, die Trockenheit hat zugenommen, das Grün lässt nach. Also insofern muss hier daran gearbeitet werden. Wir müssen darüber nachdenken, wie müssen wir unsere Städte entwickeln. Jetzt wird sicherlich das Ruhrgebiet nicht so aussehen, aber ich glaube, wir müssen Ansätze diskutieren, mit den Menschen zusammen diskutieren, wie findet diese Veränderung statt und was bedeutet das? Und das ist, fand es vorher auch so spannend in dem Vortrag, es sind Investitionen in die Zukunft. Wir können uns überlegen, wie wir jetzt im Moment mit unseren Ressourcen umgehen und was bedeutet das für die Zukunft, oder sind wir hier einfach im Moment aktiv und können damit in der Zukunft bessere oder für die Zukunft bessere Wege aufzeigen. Und das Gleiche gilt natürlich auch für das Thema Mobilität, auch das will ich nicht länger aufführen, aber Gartenschauen können hier einfach neue Wege aufzeigen, in die Städte bringen, und die Gartenschau ist da ein Instrument, um eben einen solchen Diskussionsprozess auszulösen, und das ist, glaube ich, ganz, ganz wichtig. Auch das Ruhrgebiet geht eben mit diesem Thema grüne Infrastruktur sehr intensiv um, und es geht um die Frage, wie verändert sich das Ruhrgebiet in Zukunft. Das Ruhrgebiet hat ja natürlich diesen Transformationsprozess nicht hinter sich, sondern sie ist letztendlich mittendrin. Das heißt, auf der einen Seite weg von der Kohle, aber jetzt natürlich die Entwicklung zu einer grünen Agglomeration. Ich glaube, das ist ein ganz, ganz entscheidender Punkt. Und die politischen Instanzen beschäftigen sich sehr intensiv mit diesem Thema. Und da passt natürlich dann die IGA ganz gut rein. Die IGA, das Ruhrgebiet, ist gewohnt, solche Großprojekte durchzuführen, ob es die IBA ist oder ob es die Kulturhauptstadt ist und jetzt eben die IGA. Und ich will Sie nur ganz kurz mitnehmen auf einer kleinen Reise über das, was wir vorhaben, sodass Sie ein kleines Gefühl dafür kriegen. Es gibt ein sogenanntes Drei-Ebenen-Konzept. Und als ich angefangen habe, habe ich die Frage gestellt, was haben die geraucht, als sich das Ding überlegt haben. Drei Ebenen, ein ganzes Ruhrgebiet, eine dezentrale Gartenschau, über viele Städte kann so etwas funktionieren. Ich habe gedacht, es funktioniert nicht. Um die Antwort vorwegzunehmen, wenn es irgendwo funktioniert, dieses Experiment, dann hier im Ruhrgebiet. Was bedeuten diese drei Ebenen? Wir haben eine Ebene, Mein Garten. Da geht es darum, bürgerschaftliches Engagement zu fördern. Es geht darum, Projekte mit Menschen zusammen zu realisieren, ob das Kleingärtner sind oder Gartenbesitzer, wer auch immer. Es gibt die Ebene Unsere Gärten. Da geht es wirklich darum, das gesamte Ruhrgebiet mit einzubeziehen. Das heißt, in allen Städten im Ruhrgebiet passiert etwas. Die Menschen merken, dass es Veränderungen gibt. Es werden Baum gepflanzt, wird ein Kinderspielplatz gebaut. Also wirklich Veränderungen vor der Haustüre, wenn man so will. Und dann die sogenannten Zukunftsgärten. Das sind insgesamt 5 Zukunftsgärten. 3 davon sind eintrittspflichtig, 2 sind nicht eintrittspflichtig. Diese drei Zukunftsgärten, jetzt war ich zu schnell. Diese drei Zukunftsgärten diese 5 Zukunftsgärten möchte ich Ihnen gerne ganz kurz zeigen. Da ist sogar noch einer verloren gegangen. Naja, gut, rückwärts. Na, jetzt. Ich bin zu schnell oder der Rechner zu langsam. So. Der erste, den ich Ihnen gerne zeigen möchte, ist der Zukunftsgarten Emscherland. Da natürlich ganz klar der Umbau der Emscher, ein ganz wichtiges Thema, ein total verschmutzter Fluss, inzwischen eine wunderbare Grünanlage, ein sauberer Fluss, der entstanden ist, ein ganz besonderes Projekt, das natürlich hier auch die Entwicklung, diesen Transformationsprozess im Ruhrgebiet, glaube ich, hervorragend darstellt. Genauso auch ein Garten in Lünen, da geht es darum, die alte Zeche Victoria umzubauen. Eine Fläche, die bisher nicht nutzbar wird, wird für die Bürger nutzbar als Bürgerpark mit einem ganz hohen Anspruch, direkt an die Stadt angrenzend, also ein ganz tolles Projekt. Dann zu den eintrittspflichtigen Gärten, Zukunftsgarten Duisburg, eine sehr nachhaltige Parkgestaltung, insbesondere auch in Verbindung mit dem Thema Fluss, das Thema Wasser, der Rhein spielt dabei natürlich eine ganz große Rolle. Und es geht um ganz tolle Beispiele, auch natürlich das Thema Wassermanagement, wie entwickeln wir eine Schwammstadt, aber auch zum Beispiel ein Modell, was ich total spannend finde, es gibt eine Kläranlage und die Kläranlage reinigt das Wasser und bisher wird dieses Wasser in den Rhein abgeschlagen. In Zukunft wird dieses Wasser der Kläranlage, das also gereinigt ist, für das Gießen der Bäume verwendet. Also insofern eine Mehrfachnutzung, eine sinnvolle Mehrfachnutzung, denn wir werden in Zukunft die Bäume in unseren Städten gießen müssen, wenn der Klimawandel so weitergeht, und das wird auf alle Fälle tun. Dann in Gelsenkirchen der sogenannte Nordsternpark, auch eine alte Industriekultur, die wieder weiterentwickelt wird. Ein ganz spannendes Projekt, als großes Inselprojekt, wenn man so will. Ich will nicht auf viele Details eingehen. Und dann noch der Zukunftsgarten in Dortmund. Auch da die Verbindung zur Industriekultur, weil es dort die Kokerei Hansa gibt, die als Industriedenkmal inzwischen entwickelt wurde und einen weiteren Park angeschlossen wird, wenn man so will, auch als Vorläufer einer weiteren neuen städtebaulichen Entwicklung. Also insofern, der Park wird erst gebaut und die städtebauliche Entwicklung kommt danach. Gleichzeitig auch eine Verbindung zwischen zwei Stadtteilen. Also auch da eine städtebaulich sehr sinnvolle und wichtige Entwicklung. Daneben natürlich, und das will ich auch noch gerne sagen, die Gartenschau als Transportmittel, um Stadtentwicklung zu betreiben. Die Gartenschau als Möglichkeit, Diskussionen zu führen. Die Gartenschau eben genau als Möglichkeit, solche Innovationsprojekte, wie sie hier vorgestellt werden, zu zeigen. Und zwar Menschen zu zeigen, die nicht unbedingt sich mit dem Thema für das Thema interessieren, die sollen einfach sagen, ich habe Lust, mal darüber zu sprechen, ich habe Lust, mich damit zu beschäftigen, da vielleicht so ganz kleine Hebel im Kopf zu bewegen. Ich glaube, das ist die große Qualität der Gartenschau. Aber es braucht natürlich dazu auch Kulturprogramm, es braucht ein Bildungsprogramm. Die IGA bildet sich ein, dass wir einen Bildungsauftrag haben. Wir haben Kunst, wir wollen das Thema Freizeit natürlich bei uns sehr intensiv besetzen. Also insofern sehr viele Veranstaltungen, auch natürlich gärtnerische Themen, um eben diese IGA interessant zu machen. Aber der Inhalt bleibt immer, wenn Sie so wollen, die Frage, wie können wir Sinnzusammenhänge darstellen, wie können wir das Thema Nachhaltigkeit transportieren, wie können wir vielleicht Verständnis wecken für das Thema Klimawandel, denn auch das ist schon angesprochen worden. Wir haben leider im Moment in der Gesellschaft die Situation, dass die Frage, wie können wir dem Klimawandel begegnen, nach hinten rutscht. Und es leider nicht so ist, dass wirtschaftliche Förderung und Klimawandel Hand in Hand gehen können. Und ich bin überzeugt davon, dass das funktionieren kann. Also insofern spielt das Thema Blume und Pflanze eine Rolle. Aber es ist in Wirklichkeit nicht das zentrale Thema, sondern es ist, wenn Sie so wollen, das Transportmittel, um Fragen zum Thema Stadtentwicklung, zum Thema Nachhaltigkeit zu transportieren und das den Menschen, das für die Menschen interessant zu machen. Insofern wäre vielleicht der Begriff für diese Ausstellung ein viel besserer, wenn man von einer großen Nachhaltigkeitsmesse oder Ausstellung sprechen würde. Wir reden nach wie vor konservativ von der internationalen Gartenausstellung. Aber, und das vielleicht als letzter Satz, wir wollen natürlich auch feiern und deshalb vielleicht noch ganz kurz.
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0: Erdbeere, die mir das ganze Jahr zur Verfügung steht, zu so einem Thema wie Gartenausstellung. Ich weiß nicht genau, meine Damen und Herren, als Sie das vielleicht gelesen haben, Gartenausstellung, was Sie sich darunter vorgestellt haben, vermutlich irgend sowas wie Blumen schauen und vielleicht irgendwelchen Engelchen, die da nachts aufbauen, vielleicht auch an Menschen, die sich interessieren, warum kriegt man Gummibaum gelbe Blätter und was ist vielleicht die neueste Qualität von Rasenmähern. Aber ich glaube, das ist nicht das, was wirklich die Gartenschauen sind, sondern sie haben eine ganz spannende Geschichte. Ich will nur das Bild zeigen, weil diese Geschichte 1951 beginnt, die erste Bundesgartenschau in Hannover. Und natürlich kann man die Frage stellen, und die ist sehr berechtigt, finde ich, warum eigentlich Gartenschauen? Ich finde, das ist ein ganz spannendes Thema. Und wir werden jeden Tag mit der Frage konfrontiert, man könnte ja mit dem Geld was viel anderes machen, was viel Besseres machen. Aber ich glaube, es gibt ein paar Punkte, die ganz entscheidend sind. Und natürlich geht es dabei um Stadtentwicklung. Und schon bei der Bundesgartenschau 1951 ist es nicht um Blumen gegangen, nicht nur um Blumen gegangen, sondern es ist um Stadtentwicklung gegangen. Und dieses Format findet jetzt seit diesem Zeitpunkt alle zwei Jahre in der Republik statt. Und was sind die Punkte, warum diese Gartenschau so spannend ist? Es ist, glaube ich, diese Kräftekonzentration in der Stadtentwicklung auf einen Zeitpunkt. Das heißt, wir wissen, am 23. April nächstes Jahr eröffnet diese IGA. Und die eröffnet nicht ein halbes Jahr später, sondern die eröffnet am 23. April. Ich glaube, dazu gehört eben dann dieser Zeitdruck, der politische Entscheidungen schneller macht, dass man einfach versucht, Planungsprozesse abzukürzen, um gute Entscheidungen schnell herbeizuführen. Es ist ein Thema, was mit Wirtschaftsförderung zu tun hat. Ich bin immer ein klein bisschen irritiert, wenn man bei Sportveranstaltungen sagt, naja, da wird ganz viel in die Wirtschaft gepumpt. Auch Gartenschauen und all das, was da dazugehört, und ich finde da den Vortrag von vorher ganz gut, ist Investition in die Zukunft. Und wenn man das nimmt, was wir investieren, etwa 300 Millionen in Stadtentwicklung, etwa 100 Millionen für die Durchführung der Gartenschau, es werden Menschen kommen, etwa 3 Millionen, die diese Gartenschau besuchen werden, die werden ungefähr 100 Millionen in der Region lassen. Und wenn Sie das als volkswirtschaftlichen Wert einmal betrachten, bewegen wir da etwa 1 Milliarde Euro in diesen Jahren. Und ich glaube, das ist eine ganze Menge Geld. Ich glaube aber, dass die nächsten zwei Punkte die entscheidenden Punkte sind. Es geht darum, eine Qualitätsdiskussion auszulösen. Wir müssen darüber nachdenken, wie wollen wir in Zukunft leben, wie müssen sich unsere Städte entwickeln. Wir müssen über Qualitätsansprüche in den Städten diskutieren. Und ich glaube, das ist die Gartenschau eine wunderbare Plattform. Und dann natürlich auch genau darum, wo wir ja auch heute zusammen sind, Sie heute zusammen sind, es geht darum, natürlich Zukunftsthemen zu platzieren. Ich möchte Ihnen gerne drei Beispiele zeigen, um zu verdeutlichen, was Gartenschauen können. Nur ganz kurz angesprochen, also keine langen Hinweise. Hier Bundesgartenschau Heilbronn. Auf der linken Seite eine Straße direkt am Neckar entlang, 30.000 Autos am Tag. Auf der rechten Seite genau die gleiche Perspektive. Die Stadt ist an den Fluss gewachsen. Und diese Bewegung in einer Stadt zu erreichen, eine Straße zurückzubauen, auf der 30.000 Autos gefahren sind, können Sie mir glauben, ist nicht einfach. Aber mit dem Instrument Gartenschau ist so etwas möglich. Und ich glaube, darin ist dann eben die Qualität einer solchen Ausstellung begründet. Oder bauen. Wir haben hier auch nochmal ein Bild aus Heilbronn, sehr verdichtet gebaut. Warum ist das notwendig? Wir versiegeln in Deutschland jeden Tag 55 Hektar Fläche. Jeden Tag, das sind im Jahr 9000 Hektar. Das ist eine Fläche, die ist so groß wie Sylt. Also müssen wir doch darüber nachdenken, wie können wir die Städte neu planen. Wir müssen das überdenken und da können eben Gartenschau eine ganz wunderbare Plattform sein. Oder hier noch ein Beispiel von der Bundesgartenschau Mannheim. Ein ehemaliges Gelände, das militärisch genutzt wurde, die Amerikaner sind abgezogen. Die Stadt hätte diese Fläche bebauen können, hat sie aber nicht, sondern sie hat es als große große Frischluftschneise entwickelt und damit die Möglichkeit geschaffen, dass Frischluft in die Stadt hineinfließt und damit die Durchschnittstemperatur in der Stadt im Jahresmittel um 1 Grad reduziert wird. Ich glaube, ich brauche Ihnen nicht sagen, was das bedeutet und was der Klimawandel letztendlich insbesondere natürlich für unsere Städte bedeutet, mit Temperaturanstiegen um 5, 6, 7 Grad in den Städten. Also müssen natürlich auch Gartenschauen mit diesen Themen umgehen. Und ich glaube, dass das Ruhrgebiet sehr gut tut, dass das Ruhrgebiet dieser Gartenausstellung genau diese Themen anspricht. Wie wollen wir in Zukunft leben? Und ich glaube, es ist wichtig, dass wir dabei einfach mal eine neue Perspektive einnehmen, dass wir vielleicht mal unsere Ideen wechseln, dass wir eben mal in einen anderen Teil springen und neu darüber nachdenken, wie wir damit umgehen. Ich habe 2, 3 Bilder mitgebracht, um das nochmal zu verdeutlichen. Das ist das Ruhrgebiet, eine Luftaufnahme 2006, 2025. Sie merken selber, was hier klimatisch passiert ist. Das heißt, die Trockenheit hat zugenommen, das Grün lässt nach. Also insofern muss hier daran gearbeitet werden. Wir müssen darüber nachdenken, wie müssen wir unsere Städte entwickeln. Jetzt wird sicherlich das Ruhrgebiet nicht so aussehen, aber ich glaube, wir müssen Ansätze diskutieren, mit den Menschen zusammen diskutieren, wie findet diese Veränderung statt und was bedeutet das? Und das ist, fand es vorher auch so spannend in dem Vortrag, es sind Investitionen in die Zukunft. Wir können uns überlegen, wie wir jetzt im Moment mit unseren Ressourcen umgehen und was bedeutet es für die Zukunft, oder sind wir hier einfach im Moment aktiv und können damit in der Zukunft bessere oder für die Zukunft bessere Wege aufzeigen. Und das Gleiche gilt natürlich auch für das Thema Mobilität, auch das will ich nicht länger aufführen, aber Gartenschau können hier einfach neue Wege aufzeigen, in die Städte bringen, und die Gartenschau ist da ein Instrument, um eben einen solchen Diskussionsprozess auszulösen, und das ist, glaube ich, ganz, ganz wichtig. Auch das Ruhrgebiet geht eben mit diesem Thema grüne Infrastruktur sehr intensiv um, und es geht um die Frage, wie verändert sich das Ruhrgebiet in Zukunft. Das Ruhrgebiet hat ja natürlich diesen Transformationsprozess nicht hinter sich, sondern sie ist letztendlich mittendrin. Das heißt, auf der einen Seite weg von der Kohle, aber jetzt natürlich die Entwicklung zu einer grünen Agglomeration. Ich glaube, das ist ein ganz, ganz entscheidender Punkt. Und die politischen Instanzen beschäftigen sich sehr intensiv mit diesem Thema. Und da passt natürlich dann die IGA ganz gut rein. Die IGA, das Ruhrgebiet, ist gewohnt, solche Großprojekte durchzuführen, ob es die IBA ist oder ob es die Kulturhauptstadt ist und jetzt eben die IGA. Und ich will Sie nur ganz kurz mitnehmen auf einer kleinen Reise über das, was wir vorhaben, sodass Sie ein kleines Gefühl dafür kriegen. Es gibt ein sogenanntes Drei-Ebenen-Konzept. Und als ich angefangen habe, habe ich die Frage gestellt, was haben die geraucht, als sie sich das denn überlegt haben. Drei Ebenen, ein ganzes Ruhrgebiet, eine dezentrale Gartenschau über viele Städte, kann so etwas funktionieren? Ich habe gedacht, es funktioniert nicht. Um die Antwort vorwegzunehmen, wenn es irgendwo funktioniert, dieses Experiment, dann hier im Ruhrgebiet. Was bedeuten diese drei Ebenen? Wir haben eine Ebene, Mein Garten. Da geht es darum, bürgerschaftliches Engagement zu fördern. Es geht darum, Projekte mit Menschen zusammen zu realisieren, ob das Kleingärtner sind oder Gartenbesitzer, wer auch immer. Es gibt die Ebene Unsere Gärten. Da geht es wirklich darum, das gesamte Ruhrgebiet mit einzubeziehen. Das heißt, in allen Städten im Ruhrgebiet passiert etwas. Die Menschen merken, dass es Veränderungen gibt. Es wird ein Baum gepflanzt, wird ein Kinderspielplatz gebaut. Also wirklich Veränderungen vor der Haustüre, wenn man so will. Und dann die sogenannten Zukunftsgärten. Das sind insgesamt 5 Zukunftsgärten. 3 davon sind eintrittspflichtig. 2 sind nicht eintrittspflichtig. Diese 5 Zukunftsgärten möchte ich Ihnen gerne ganz kurz zeigen. Da ist sogar noch einer verloren gegangen. Naja, gut, rückwärts. Na, jetzt. Ich bin zu schnell oder der Rechner zu langsam. So. Der erste, den ich Ihnen gerne zeigen möchte, ist der Zukunftsgarten Emscherland. Da natürlich ganz klar der Umbau der Emscher, ein ganz wichtiges Thema, ein total verschmutzter Fluss, inzwischen eine wunderbare Grünanlage, ein sauberer Fluss, der entstanden ist, ein ganz besonderes Projekt, das natürlich hier auch die Entwicklung, diesen Transformationsprozess im Ruhrgebiet, glaube ich, hervorragend darstellt. Genauso auch ein Garten in Lünen, da geht es darum, die alte Zeche Victoria umzubauen, eine Fläche, die bisher nicht nutzbar wird, wird für die Bürger nutzbar als Bürgerpark, mit einem ganz hohen Anspruch, direkt an die Stadt angrenzend, also ein ganz tolles Projekt. Dann zu den eintrittspflichtigen Gärten, Zukunftsgarten Duisburg, eine sehr nachhaltige Parkgestaltung, insbesondere auch in Verbindung mit dem Thema Fluss, das Thema Wasser, der Rhein spielt dabei natürlich eine ganz große Rolle. Und es geht um ganz, ganz tolle Beispiele, auch natürlich das Thema Wassermanagement, wie entwickeln wir eine Schwammstadt, aber auch zum Beispiel ein Modell, was ich total spannend finde, es gibt eine Kläranlage und die Kläranlage reinigt das Wasser und bisher wird dieses Wasser in den Rhein abgeschlagen. In Zukunft wird dieses Wasser der Kläranlage, das also gereinigt ist, für das Gießen der Bäume verwendet. Also insofern eine Mehrfachnutzung und eine sinnvolle Mehrfachnutzung, denn wir werden in Zukunft die Bäume in unseren Städten gießen müssen, wenn der Klimawandel so weitergeht, und das wird er auf alle Fälle tun. Dann in Gelsenkirchen der sogenannte Nordsternpark, auch eine alte Industriekultur, die wieder weiterentwickelt werden. Ganz spannendes Projekt, als großes Inselprojekt, wenn man so will. Ich will nicht auf viele Details eingehen. Und dann noch der Zukunftsgarten in Dortmund. Auch da die Verbindung zur Industriekultur, weil es dort die Kokerei Hansa gibt, die als Industriedenkmal inzwischen entwickelt wurde und einen weiteren Park angeschlossen wird, wenn man so will, auch als Vorläufer einer weiteren neuen städtebaulichen Entwicklung. Also insofern, der Park wird erst gebaut und die städtebauliche Entwicklung kommt danach. Gleichzeitig auch eine Verbindung zwischen zwei Stadtteilen. Also auch da eine städtebaulich sehr sinnvolle und wichtige Entwicklung. Daneben natürlich, und das will ich auch noch gerne sagen, die Gartenschau als Transportmittel, um Stadtentwicklung zu betreiben. Die Gartenschau als Möglichkeit, Diskussionen zu führen. Die Gartenschau eben genau als Möglichkeit, solche Innovationsprojekte, wie sie hier vorgestellt werden, zu zeigen. Und zwar Menschen zu zeigen, die nicht unbedingt sich mit dem Thema für das Thema interessieren, die sollen einfach sagen, ich habe Lust, mal darüber zu sprechen, ich habe Lust, mich damit zu beschäftigen, da vielleicht so ganz kleine Hebel im Kopf zu bewegen. Ich glaube, das ist die große Qualität der Gartenschau. Aber es braucht natürlich dazu auch Kulturprogramme, es braucht ein Bildungsprogramm. Die IGA bildet sich ein, dass wir einen Bildungsauftrag haben. Wir haben Kunst, wir wollen das Thema Freizeit natürlich bei uns sehr intensiv besetzen. Also insofern sehr viele Veranstaltungen, auch natürlich gärtnerische Themen, um eben diese IGA interessant zu machen. Aber der Inhalt bleibt immer, wenn Sie so wollen, die Frage, wie können wir Sinnzusammenhänge darstellen, wie können wir das Thema Nachhaltigkeit transportieren, wie können wir vielleicht Verständnis wecken für das Thema Klimawandel, denn auch das ist schon angesprochen worden. Wir haben leider im Moment in der Gesellschaft die Situation, dass die Frage, wie können wir dem Klimawandel begegnen, nach hinten rutscht und es leider nicht so ist, dass wirtschaftliche Förderung Klimawandel Hand in Hand gehen können, und ich bin überzeugt davon, dass das funktionieren kann. Also insofern spielt das Thema Blume und Pflanze eine Rolle, aber es ist in Wirklichkeit nicht das zentrale Thema, sondern es ist, wenn Sie so wollen, das Transportmittel, um Fragen zum Thema Stadtentwicklung, zum Thema Nachhaltigkeit zu transportieren und das, den Menschen, das für die Menschen interessant zu machen. Insofern wäre vielleicht der Begriff für diese Ausstellung ein viel besserer, wenn man von einer großen Nachhaltigkeitsmesse oder Ausstellung sprechen würde. Wir reden nach wie vor konservativ von der internationalen Gartenausstellung. Aber, und das vielleicht als letzter Satz, wir wollen natürlich auch feiern und deshalb vielleicht noch ganz kurz.
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wäre, die mir das ganze Jahr zur Verfügung steht, zu so einem Thema wie Gartenausstellung. Ich weiß nicht genau, meine Damen und Herren, als Sie das vielleicht gelesen haben, Gartenausstellung, was Sie sich darunter vorgestellt haben, vermutlich irgend sowas wie Blumen schauen und vielleicht irgendwelchen Engelchen, die die da nachts aufbauen, vielleicht auch an Menschen, die sich interessieren, warum kriegt mein Gummiband gelbe Blätter und was ist vielleicht die neueste Qualität von Rasenmähern. Aber ich glaube, das ist nicht das, was wirklich die Gartenschauen sind, sondern sie haben eine ganz spannende Geschichte. Ich will nur das Bild zeigen, weil diese Geschichte 1951 beginnt, die erste Bundesgartenschau in Hannover. Und natürlich kann man die Frage stellen, und die ist sehr berechtigt, finde ich, warum eigentlich Gartenschauen? Ich finde, das ist ein ganz spannendes Thema. Und wir werden jeden Tag mit der Frage konfrontiert, man könnte ja mit dem Geld was viel anderes machen, was viel Besseres machen. Aber ich glaube, es gibt ein paar Punkte, die ganz entscheidend sind. Und natürlich geht es dabei um Stadtentwicklung. Und schon bei der Bundesgartenschau 1951 ist es nicht um Blumen gegangen, nicht nur um Blumen gegangen, sondern es ist um Stadtentwicklung gegangen. Und dieses Format findet jetzt seit diesem Zeitpunkt alle zwei Jahre in der Republik statt. Und was sind die Punkte, warum diese Gartenschau so spannend ist? Es ist, glaube ich, diese Kräftekonzentration in der Stadtentwicklung auf einen Zeitpunkt. Das heißt, wir wissen, am 23. April nächstes Jahr eröffnet diese IGA. Und die öffnet nicht ein halbes Jahr später, sondern die öffnet am 23. April. Ich glaube, dazu gehört eben dann dieser Zeitdruck, der politische Entscheidungen schneller macht, dass man einfach versucht, Planungsprozesse abzukürzen, um gute Entscheidungen schnell herbeizuführen. Es ist ein Thema, was mit Wirtschaftsförderung zu tun hat. Ich bin immer ein klein bisschen irritiert, wenn man bei Sportveranstaltungen sagt, naja, da wird ganz viel in die Wirtschaft gepumpt. Auch Gartenschauen und all das, was da dazugehört, und ich finde da den Vortrag von vorher ganz gut, ist Investition in die Zukunft. Und wenn man das nimmt, was wir investieren, etwa 300 Millionen in Stadtentwicklung, etwa 100 Millionen für die Durchführung der Gartenschau, es werden Menschen kommen, etwa 3 Millionen, die diese Gartenschau besuchen werden, die werden ungefähr 100 Millionen in der Region lassen. Und wenn Sie das als volkswirtschaftlichen Wert einmal betrachten, bewegen wir da etwa 1 Milliarde Euro in diesen Jahren. Und ich glaube, das ist eine ganze Menge Geld. Ich glaube aber, dass die nächsten zwei Punkte die entscheidenden Punkte sind. Es geht darum, eine Qualitätsdiskussion auszulösen. Wir müssen darüber nachdenken, wie wollen wir in Zukunft leben, wie müssen sich unsere Städte entwickeln. Wir müssen über Qualitätsansprüche in den Städten diskutieren. Und ich glaube, das ist die Gartenschau eine wunderbare Plattform. Und dann natürlich auch genau darum, wo wir ja auch heute zusammen sind, Sie heute zusammen sind, es geht darum, natürlich Zukunftsthemen zu platzieren. Ich möchte Ihnen gerne drei Beispiele zeigen, um zu verdeutlichen, was Gartenschauen können. Nur ganz kurz angesprochen, also keine langen Hinweise. Hier Bundesgartenschau Heilbronn, auf der linken Seite eine Straße direkt am Neckar entlang, 30.000 Autos am Tag, auf der rechten Seite genau die gleiche Perspektive. Die Stadt ist an den Fluss gewachsen. Bewegung in einer Stadt zu erreichen.

die Amerikaner sind abgezogen. Die Stadt hätte diese Fläche bebauen können, hat sie aber nicht, sondern sie hat es als große große Frischluftschneise entwickelt und damit die Möglichkeit geschaffen, dass Frischluft in die Stadt hineinfließt und damit die Durchschnittstemperatur in der Stadt im Jahresmittel um 1 Grad reduziert wird. Ich glaube, ich brauche Ihnen nicht sagen, was das bedeutet und was der Klimawandel letztendlich insbesondere natürlich für unsere Städte bedeutet, mit Temperaturanstiegen um 5, 6, 7 Grad in den Städten. Also müssen natürlich auch Gartenschauen mit diesen Themen umgehen. Und ich glaube, dass das Ruhrgebiet sehr gut tut, dass das Ruhrgebiet dieser Gartenausstellung genau diese Themen anspricht. Wie wollen wir in Zukunft leben? Und ich glaube, es ist wichtig, dass wir dabei einfach mal eine neue Perspektive einnehmen, dass wir vielleicht mal unsere Ideen wechseln, dass wir eben mal in einen anderen Teil springen und neu darüber nachdenken, wie wir damit umgehen. Ich habe 2, 3 Bilder mitgebracht, um das nochmal zu verdeutlichen. Das ist das Ruhrgebiet, eine Luftaufnahme 2006, 2025. Sie merken selber, was hier klimatisch passiert ist. Das heißt, die Trockenheit hat zugenommen, das Grün lässt nach. Also insofern muss hier daran gearbeitet werden. Wir müssen darüber nachdenken, wie müssen wir unsere Städte entwickeln. Jetzt wird sicherlich das Ruhrgebiet nicht so aussehen, aber ich glaube, wir müssen Ansätze diskutieren, mit den Menschen zusammen diskutieren, wie findet diese Veränderung statt und was bedeutet das? Und das ist, fand es vorher auch so spannend in dem Vortrag, es sind Investitionen in die Zukunft. Wir können uns überlegen, wie wir jetzt im Moment mit unseren Ressourcen umgehen und was bedeutet es für die Zukunft oder sind wir hier einfach im Moment aktiv und können damit in der Zukunft bessere oder für die Zukunft bessere Wege aufzeigen. Und das Gleiche gilt natürlich auch für das Thema Mobilität. Auch das will ich nicht länger aufführen. Aber Gartenschauen können hier einfach neue Wege aufzeigen, in die Städte bringen. Und die Gartenschau ist da ein Instrument, um eben einen solchen Diskussionsprozess auszulösen. Und das ist, glaube ich, ganz, ganz wichtig. Auch das Ruhrgebiet geht eben mit diesem Thema grüne Infrastruktur sehr intensiv um. Und es geht um die Frage, wie verändert sich das Ruhrgebiet in Zukunft. Das Ruhrgebiet hat ja natürlich diesen Transformationsprozess nicht hinter sich, sondern sie ist letztendlich mittendrin. Das heißt, auf der einen Seite weg von der Kohle, aber jetzt natürlich die Entwicklung zu einer grünen Agglomeration. Ich glaube, das ist ein ganz, ganz entscheidender Punkt. Und die politischen Instanzen beschäftigen sich sehr intensiv mit diesem Thema. Und da passt natürlich dann die IGA ganz gut rein. Die IGA, das Ruhrgebiet, ist gewohnt, solche Großprojekte durchzuführen, ob es die IBA ist oder ob es die Kulturhauptstadt ist und jetzt eben die IGA. Und ich will Sie nur ganz kurz mitnehmen auf einer kleinen Reise über das, was wir vorhaben, sodass Sie ein kleines Gefühl dafür kriegen. Es gibt ein sogenanntes Drei-Ebenen-Konzept. Und als ich angefangen habe, habe ich die Frage gestellt, was haben die geraucht, als sie sich das Ding überlegt haben. Drei Ebenen, ein ganzes Ruhrgebiet, eine dezentrale Gartenschau über viele Städte, kann so etwas funktionieren? Ich habe gedacht, es funktioniert nicht. Um die Antwort vorwegzunehmen, wenn es irgendwo funktioniert, dieses Experiment, dann hier im Ruhrgebiet. Was bedeuten diese drei Ebenen? Wir haben eine Ebene, Mein Garten. Da geht es darum, bürgerschaftliches Engagement zu fördern. Es geht darum, Projekte mit Menschen zusammen zu realisieren, ob das Kleingärtner sind oder Gartenbesitzer, wer auch immer. Es gibt die Ebene Unsere Gärten. Da geht es wirklich darum, das gesamte Ruhrgebiet mit einzubeziehen. Das heißt, in allen Städten im Ruhrgebiet passiert etwas. Die Menschen merken, dass es Veränderungen gibt. Es wird ein Baum gepflanzt, wird ein Kinderspielplatz gebaut. Also wirklich Veränderungen vor der Haustüre, wenn man so will. Und dann die sogenannten Zukunftsgärten, das sind insgesamt 5 Zukunftsgärten, 3 davon sind eintrittspflichtig, 2 sind nicht eintrittspflichtig. Diese 5 Zukunftsgärten möchte ich Ihnen gerne ganz kurz zeigen. Da ist sogar noch einer verloren gegangen. Naja, gut, rückwärts. Na jetzt, ich bin zu schnell oder der Rechner zu langsam. So, der erste, den ich Ihnen gerne zeigen möchte, ist der Zukunftsgarten Emscherland. Da natürlich ganz klar der Umbau der Emscher, ein ganz wichtiges Thema, ein total verschmutzter Fluss. Inzwischen eine wunderbare Grünanlage, ein sauberer Fluss, der entstanden ist. Ein ganz besonderes Projekt, das natürlich hier auch die Entwicklung, diesen Transformationsprozess im Ruhrgebiet, glaube ich, hervorragend darstellt. Genauso auch ein Garten in Lünen, da geht es darum, die alte Zeche Victoria umzubauen. Eine Fläche, die bisher nicht nutzbar wird, wird für die Bürger nutzbar.

0: Bürgerpark mit einem ganz hohen Anspruch direkt an die Stadt angrenzend, also ein ganz tolles Projekt. Dann zu den eintrittspflichtigen Gärten, Zukunftsgarten Duisburg, eine sehr nachhaltige Parkgestaltung, insbesondere auch in Verbindung mit dem Thema Fluss, das Thema Wasser, der Rhein spielt dabei natürlich eine ganz große Rolle. Und es geht um ganz, ganz tolle Beispiele, auch natürlich das Thema Wassermanagement, wie entwickeln wir eine Schwammstadt, aber auch zum Beispiel ein Modell, was ich total spannend finde, es gibt eine Kläranlage und die Kläranlage reinigt das Wasser und bisher wird dieses Wasser in den Rhein abgeschlagen. In Zukunft wird dieses Wasser der Kläranlage, das also gereinigt ist, für das Gießen der Bäume verwendet. Also insofern eine Mehrfachnutzung und eine sinnvolle Mehrfachnutzung, denn wir werden in Zukunft die Bäume in unseren Städten gießen müssen, wenn der Klimawandel so weitergeht und das wird er auf alle Fälle tun. Dann in Gelsenkirchen der sogenannte Nordsternpark, auch eine alte Industriekultur, die wieder weiterentwickelt wird. Ein ganz spannendes Projekt, als großes Inselprojekt, wenn man so will. Ich will nicht auf viele Details eingehen. Und dann noch der Zukunftsgarten in Dortmund. Auch da die Verbindung zur Industriekultur, weil es dort die Kokerei Hansa gibt, die als Industriedenkmal inzwischen entwickelt wurde und einen weiteren Park angeschlossen wird, wenn man so will, auch als Vorläufer einer weiteren neuen städtebaulichen Entwicklung. Also insofern, der Park wird erst gebaut und die städtebauliche Entwicklung kommt danach. Gleichzeitig auch eine Verbindung zwischen zwei Stadtteilen. Also auch da eine städtebaulich sehr sinnvolle und wichtige Entwicklung. Daneben natürlich, und das will ich auch noch gerne sagen, die Gartenschau als Transportmittel, um Stadtentwicklung zu betreiben. Die Gartenschau als Möglichkeit, Diskussionen zu führen. Die Gartenschau eben genau als Möglichkeit, solche Innovationsprojekte, wie sie hier vorgestellt werden, zu zeigen. Und zwar Menschen zu zeigen, die nicht unbedingt sich mit dem Thema für das Thema interessieren, die sondern einfach sagen, ich habe Lust, mal darüber zu sprechen, ich habe Lust, mich damit zu beschäftigen, da vielleicht so ganz kleine Hebel im Kopf zu bewegen. Ich glaube, das ist die große Qualität der Gartenschau. Aber es braucht natürlich dazu auch Kulturprogramme, es braucht ein Bildungsprogramm. Die IGA bildet sich ein, dass wir einen Bildungsauftrag haben. Wir haben Kunst, wir wollen das Thema Freizeit natürlich bei uns sehr intensiv besetzen. Also insofern sehr viele Veranstaltungen, auch natürlich gärtnerische Themen, um eben diese IGA interessant zu machen. Aber der Inhalt bleibt immer, wenn Sie so wollen, die Frage, wie können wir Sinnzusammenhänge darstellen, wie können wir das Thema Nachhaltigkeit transportieren, wie können wir vielleicht Verständnis wecken für das Thema Klimawandel, denn auch das ist schon angesprochen worden. Wir haben leider im Moment in der Gesellschaft die Situation, dass die Frage, wie können wir dem Klimawandel begegnen, nach hinten rutscht und das leider nicht so ist, dass wirtschaftliche Förderung Klimawandel Hand in Hand gehen können und ich bin überzeugt davon, dass das funktionieren kann. Also insofern spielt das Thema Blume und Pflanze eine Rolle, aber es ist in Wirklichkeit nicht das zentrale Thema, sondern es ist, wenn Sie so wollen, das Transportmittel, um Fragen zum Thema Stadtentwicklung, zum Thema Nachhaltigkeit zu transportieren und das, den Menschen, das für die Menschen interessant zu machen. Insofern wäre vielleicht der Begriff für diese Ausstellung ein viel besserer, wenn man von einer großen Nachhaltigkeitsmesse oder Ausstellung sprechen würde. Wir reden nach wie vor konservativ von der internationalen Gartenausstellung. Aber, und das vielleicht als letzter Satz, wir wollen natürlich auch feiern und deshalb vielleicht noch ganz kurz.
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1: Die mir das ganze Jahr zur Verfügung steht zu so einem Thema wie Gartenausstellung. Ich weiß nicht genau, meine Damen und Herren, als Sie das vielleicht gelesen haben, Gartenausstellung, was Sie sich darunter vorgestellt haben, vermutlich irgend sowas wie Blumen schauen und vielleicht irgendwelche Engelchen, die da nachts aufbauen, vielleicht auch an Menschen, die sich interessieren, warum kriegt mein Gummibaum gelbe Blätter und was ist vielleicht die neueste Qualität für Rasenmäher. Aber ich glaube, das ist nicht das, was wirklich die Gartenschauen sind, sondern sie haben eine ganz spannende Geschichte. Ich will nur das Bild zeigen, weil diese Geschichte 1951 beginnt, die erste Bundesgartenschau in Hannover. Und natürlich kann man die Frage stellen, und die ist sehr berechtigt, finde ich, warum eigentlich Gartenschauen? Ich finde, das ist ein ganz spannendes Thema. Und wir werden jeden Tag mit der Frage konfrontiert, man könnte ja mit dem Geld was viel anderes machen, was viel Besseres machen. Aber ich glaube, es gibt ein paar Punkte, die ganz entscheidend sind. Und natürlich geht es dabei um Stadtentwicklung. Und schon bei der Bundesgartenschau 1951 ist es nicht um Blumen gegangen, nicht nur um Blumen gegangen, sondern es ist um Stadtentwicklung gegangen. Und dieses Format findet jetzt seit diesem Zeitpunkt alle zwei Jahre in der Republik statt. Und was sind die Punkte, warum diese Gartenschau so spannend ist? Es ist, glaube ich, diese Kräftekonzentration in der Stadtentwicklung auf einen Zeitpunkt. Das heißt, wir wissen, am 23. April nächstes Jahr eröffnet diese IGA. Und die öffnet nicht ein halbes Jahr später, sondern die öffnet am 23. April. Ich glaube, dazu gehört eben dann dieser Zeitdruck, der politische Entscheidungen schneller macht, dass man einfach versucht, Planungsprozesse abzukürzen, um gute Entscheidungen schnell herbeizuführen. Es ist ein Thema, was mit Wirtschaftsförderung zu tun hat. Ich bin immer ein klein bisschen irritiert, wenn man bei Sportveranstaltungen sagt, naja, da wird ganz viel in die Wirtschaft gepumpt. Auch Gartenschauen und all das, was da dazugehört, und ich finde da den Vortrag von vorher ganz gut, ist Investition in die Zukunft. Und wenn man das nimmt, was wir investieren, etwa 300 Millionen in Stadtentwicklung, etwa 100 Millionen für die Durchführung der Gartenschau, es werden Menschen kommen, etwa 3 Millionen, die diese Gartenschau besuchen werden, die werden ungefähr 100 Millionen in der Region lassen. Und wenn Sie das als volkswirtschaftlichen Wert einmal betrachten, bewegen wir da etwa 1 Milliarde Euro in diesen Jahren. Und ich glaube, das ist eine ganze Menge Geld. Ich glaube aber, dass die nächsten zwei Punkte die entscheidenden Punkte sind. Es geht darum, eine Qualitätsdiskussion auszulösen. Wir müssen darüber nachdenken, wie wollen wir in Zukunft leben, wie müssen sich unsere Städte entwickeln. Wir müssen über Qualitätsansprüche in den Städten diskutieren. Und ich glaube, das ist die Gartenschau eine wunderbare Plattform. Und dann natürlich auch genau darum, wo wir ja auch heute zusammen sind, Sie heute zusammen sind, es geht darum, natürlich Zukunftsthemen zu platzieren. Ich möchte Ihnen gerne drei Beispiele zeigen, um zu verdeutlichen, was Gartenschauen können. Nur ganz kurz angesprochen, also keine langen Hinweise. Hier Bundesgartenschau Heilbronn. Auf der linken Seite eine Straße direkt am Neckar entlang, 30.000 Autos am Tag. Auf der rechten Seite genau die gleiche Perspektive. Die Stadt ist an den Fluss gewachsen. Und diese Bewegung in einer Stadt zu erreichen, eine Straße zurückzubauen, auf der 30.000 Autos gefahren sind, können Sie mir glauben, ist nicht einfach. Aber mit dem Instrument Gartenschau ist so etwas möglich. Und ich glaube, darin ist dann eben die Qualität einer solchen Ausstellung begründet. Oder bauen. Wir haben hier auch nochmal ein Bild aus Heilbronn, sehr verdichtet gebaut. Warum ist das notwendig? Wir versiegeln in Deutschland jeden Tag 55 Hektar Fläche. Jeden Tag, das sind im Jahr 9000 Hektar. Das ist eine Fläche, die ist so groß wie Sylt. Also müssen wir doch darüber nachdenken, wie können wir die Städte neu planen. Wir müssen das überdenken und da können eben Gartenschau eine ganz wunderbare Plattform sein. Oder hier noch ein Beispiel von der Bundesgartenschau Mannheim. Ein ehemaliges Gelände, das militärisch genutzt wurde, die Amerikaner sind abgezogen. Die Stadt hätte diese Fläche bebauen können, hat sie aber nicht, sondern sie hat es als große große Frischluftschneise entwickelt und damit die Möglichkeit geschaffen, dass Frischluft in die Stadt hineinfließt und damit die Durchschnittstemperatur in der Stadt im Jahresmittel um 1 Grad reduziert wird. Ich glaube, ich brauche Ihnen nicht sagen, was das bedeutet und was der Klimawandel letztendlich insbesondere natürlich für unsere Städte bedeutet, mit Temperaturanstiegen um 5, 6, 7 Grad in den Städten. Also müssen natürlich auch Gartenschauen mit diesen Themen umgehen. Und ich glaube, dass das Ruhrgebiet sehr gut tut, dass das Ruhrgebiet dieser Gartenausstellung genau diese Themen anspricht. Wie wollen wir in Zukunft leben? Und ich glaube, es ist wichtig, dass wir dabei einfach mal eine neue Perspektive einnehmen, dass wir vielleicht mal unsere Ideen wechseln, dass wir eben mal in einen anderen Teil springen und neu darüber nachdenken, wie wir damit umgehen. Ich habe zwei, drei Bilder mitgebracht, um das nochmal zu verdeutlichen. Das ist das Ruhrgebiet, eine Luftaufnahme 2006, 2025. Sie merken selber, was hier klimatisch passiert ist. Das heißt, die Trockenheit hat zugenommen, das Grün lässt nach. Also insofern muss hier daran gearbeitet werden. Wir müssen darüber nachdenken, wie müssen wir unsere Städte entwickeln. Jetzt wird sicherlich das Ruhrgebiet nicht so aussehen, aber ich glaube, wir müssen Ansätze diskutieren, mit den Menschen zusammen diskutieren, wie findet diese Veränderung statt und was bedeutet das? Und das ist, fand es vorher auch so spannend in dem Vortrag, es sind Investitionen in die Zukunft. Wir können uns überlegen, wie wir jetzt im Moment mit unseren Ressourcen umgehen und was bedeutet das für die Zukunft, oder sind wir hier einfach im Moment aktiv und können damit in der Zukunft bessere oder für die Zukunft bessere Wege aufzeigen. Und das Gleiche gilt natürlich auch für das Thema Mobilität, auch das will ich nicht länger aufführen, aber Gartenschau können hier einfach neue Wege aufzeigen, in die Städte bringen, und die Gartenschau ist da ein Instrument, um eben einen solchen Diskussionsprozess auszulösen, und das ist, glaube ich, ganz, ganz wichtig. Auch das Ruhrgebiet geht eben mit diesem Thema grüne Infrastruktur sehr intensiv um, und es geht um die Frage, wie verändert sich das Ruhrgebiet in Zukunft. Das Ruhrgebiet hat ja natürlich diesen Transformationsprozess nicht hinter sich, sondern sie ist letztendlich mittendrin. Das heißt, auf der einen Seite weg von der Kohle, aber jetzt natürlich die Entwicklung zu einer grünen Agglomeration. Ich glaube, das ist ein ganz, ganz entscheidender Punkt, und die politischen Instanzen beschäftigen sich sehr intensiv mit diesem Thema. Und da passt natürlich dann die IGA ganz gut rein. Die IGA, das Ruhrgebiet, ist gewohnt, solche Großprojekte durchzuführen, ob es die IBA ist oder ob es die Kulturhauptstadt ist und jetzt eben die IGA. Und ich will Sie nur ganz kurz mitnehmen auf einer kleinen Reise über das, was wir vorhaben, sodass Sie ein kleines Gefühl dafür kriegen. Es gibt ein sogenanntes Drei-Ebenen-Konzept. Und als ich angefangen habe, habe ich die Frage gestellt, was haben die geraucht, als sie sich das denn überlegt haben. Drei Ebenen, ein ganzes Ruhrgebiet, eine dezentrale Gartenschau über viele Städte, kann so etwas funktionieren? Ich habe gedacht, es funktioniert nicht. Um die Antwort vorwegzunehmen, wenn es irgendwo funktioniert, dieses Experiment, dann hier im Ruhrgebiet. Was bedeuten diese drei Ebenen? Wir haben eine Ebene, Mein Garten. Da geht es darum, bürgerschaftliches Engagement zu fördern. Es geht darum, Projekte mit Menschen zusammen zu realisieren, ob das Kleingärtner sind oder Gartenbesitzer, wer auch immer. Es gibt die Ebene Unsere Gärten. Da geht es wirklich darum, das gesamte Ruhrgebiet mit einzubeziehen. Das heißt, in allen Städten im Ruhrgebiet passiert etwas. Die Menschen merken, dass es Veränderungen gibt. Es wird ein Baum gepflanzt, wird ein Kinderspielplatz gebaut. Also wirklich Veränderungen vor der Haustüre, wenn man so will. Und dann die sogenannten Zukunftsgärten. Das sind insgesamt 5 Zukunftsgärten. 3 davon sind eintrittspflichtig. 2 sind nicht eintrittspflichtig. Diese drei Zukunftsgärten, jetzt war ich zu schnell. Diese drei Zukunftsgärten will ich, diese 5 Zukunftsgärten möchte ich Ihnen gerne ganz kurz zeigen. Da ist sogar noch einer verloren gegangen. Naja, gut, rückwärts. Na, jetzt. Ich bin zu schnell oder der Rechner zu langsam. So. Der erste, den ich Ihnen gerne zeigen möchte, ist der Zukunftsgarten Emscherland. Da natürlich ganz klar der Umbau der Emscher, ein ganz wichtiges Thema, ein total verschmutzter Fluss, inzwischen eine wunderbare Grünanlage, ein sauberer Fluss, der entstanden ist, ein ganz besonderes Projekt, das natürlich hier auch die Entwicklung, diesen Transformationsprozess im Ruhrgebiet, glaube ich, hervorragend darstellt. Genauso auch ein Garten in Lünen, da geht es darum, die alte Zeche Victoria umzubauen. Eine Fläche, die bisher nicht nutzbar wird, wird für die Bürger nutzbar als Bürgerpark mit einem ganz hohen Anspruch, direkt an die Stadt angrenzend, also ein ganz tolles Projekt. Dann zu den eintrittspflichtigen Gärten, Zukunftsgarten Duisburg, eine sehr nachhaltige Parkgestaltung, insbesondere auch in Verbindung mit dem Thema Fluss, das Thema Wasser, der Rhein spielt dabei natürlich eine ganz große Rolle. Und es geht um ganz tolle Beispiele, auch natürlich das Thema Wassermanagement, wie entwickeln wir eine Schwammstadt, aber auch zum Beispiel ein Modell, was ich total spannend finde, es gibt eine Kläranlage und die Kläranlage reinigt das Wasser und bisher wird dieses Wasser in den Rhein abgeschlagen. In Zukunft wird dieses Wasser der Kläranlage, das also gereinigt ist, für das Gießen der Bäume verwendet. Also insofern eine Mehrfachnutzung und eine sinnvolle Mehrfachnutzung, denn wir werden in Zukunft die Bäume in unseren Städten gießen müssen, wenn der Klimawandel so weitergeht, und das wird auf alle Fälle tun. Dann in Gelsenkirchen der sogenannte Nordsternpark, auch eine alte Industriekultur, die wieder weiterentwickelt wird. Ein ganz spannendes Projekt, als großes Inselprojekt, wenn man so will. Ich will nicht auf viele Details eingehen. Und dann noch der Zukunftsgarten in Dortmund. Auch da die Verbindung zur Industriekultur, weil es dort die Kokerei Hansa gibt, die als Industriedenkmal inzwischen entwickelt wurde und einen weiteren Park angeschlossen wird, wenn man so will, auch als Vorläufer einer weiteren neuen städtebaulichen Entwicklung. Also insofern, der Park wird erst gebaut und die städtebauliche Entwicklung kommt danach. Gleichzeitig auch eine Verbindung zwischen zwei Stadtteilen. Also auch da eine städtebaulich sehr sinnvolle und wichtige Entwicklung. Daneben natürlich, und das will ich auch noch gerne sagen, die Gartenschau als Transportmittel, um Stadtentwicklung zu betreiben. Die Gartenschau als Möglichkeit, Diskussionen zu führen. Die Gartenschau eben genau als Möglichkeit, solche Innovationsprojekte, wie sie hier vorgestellt werden, zu zeigen. Und zwar Menschen zu zeigen, die nicht unbedingt sich mit dem Thema für das Thema interessieren, die sollen einfach sagen, ich habe Lust, mal darüber zu sprechen, ich habe Lust, mich damit zu beschäftigen, da vielleicht so ganz kleine Hebel im Kopf zu bewegen. Ich glaube, das ist die große Qualität der Gartenschau. Aber es braucht natürlich dazu auch Kulturprogramm, es braucht ein Bildungsprogramm. Die IGA bildet sich ein, dass wir einen Bildungsauftrag haben. Wir haben Kunst, wir wollen das Thema Freizeit natürlich bei uns sehr intensiv besetzen. Also insofern sehr viele Veranstaltungen, auch natürlich gärtnerische Themen, um eben diese IGA interessant zu machen. Aber der Inhalt bleibt immer, wenn Sie so wollen, die Frage, wie können wir Sinnzusammenhänge darstellen, wie können wir das Thema Nachhaltigkeit transportieren, wie können wir vielleicht Verständnis wecken für das Thema Klimawandel, denn auch das ist schon angesprochen worden. Wir haben leider im Moment in der Gesellschaft die Situation, dass die Frage, wie können wir dem Klimawandel begegnen, nach hinten rutscht und es leider nicht so ist, dass wirtschaftliche Förderung und Klimawandel Hand in Hand gehen können, und ich bin überzeugt davon, dass das funktionieren kann. Also insofern spielt das Thema Blume und Pflanze eine Rolle, aber es ist in Wirklichkeit nicht das zentrale Thema, sondern es ist, wenn Sie so wollen, das Transportmittel, um Fragen zum Thema Stadtentwicklung, zum Thema Nachhaltigkeit zu transportieren und das den Menschen, das für die Menschen interessant zu machen. Insofern wäre vielleicht der Begriff für diese Ausstellung ein viel besserer, wenn man von einer großen Nachhaltigkeitsmesse oder Ausstellung sprechen würde. Wir reden nach wie vor konservativ von der internationalen Gartenausstellung. Aber, und das vielleicht als letzter Satz, wir wollen natürlich auch feiern und deshalb vielleicht noch ganz kurz.
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0: wäre, die mir das ganze Jahr zur Verfügung steht, zu so einem Thema wie Gartenausstellung. Ich weiß nicht genau, meine Damen und Herren, als Sie das vielleicht gelesen haben, Gartenausstellung, was Sie sich darunter vorgestellt haben, vermutlich irgend sowas wie Blumen schauen und vielleicht irgendwelchen Engelchen, die da nachts aufbauen, vielleicht auch an Menschen, die sich interessieren, warum kriegt mein Gummibaum gelbe Blätter und was ist vielleicht die neueste Qualität von Rasenmähern. Aber ich glaube, das ist nicht das, was wirklich die Gartenschauen sind, sondern sie haben eine ganz spannende Geschichte. Ich will nur das Bild zeigen, weil diese Geschichte 1951 beginnt, die erste Bundesgartenschau in Hannover. Und natürlich kann man die Frage stellen, und die ist sehr berechtigt, finde ich, warum eigentlich Gartenschauen? Ich finde, das ist ein ganz spannendes Thema. Und wir werden jeden Tag mit der Frage konfrontiert, man könnte ja mit dem Geld was viel anderes machen, was viel Besseres machen. Aber ich glaube, es gibt ein paar Punkte, die ganz entscheidend sind. Und natürlich geht es dabei um Stadtentwicklung. Und schon bei der Bundesgartenschau 1951 ist es nicht um Blumen gegangen, nicht nur um Blumen gegangen, sondern es ist um Stadtentwicklung gegangen. Und dieses Format findet jetzt seit diesem Zeitpunkt alle zwei Jahre in der Republik statt. Und was sind die Punkte, warum diese Gartenschau so spannend ist? Es ist, glaube ich, diese Kräftekonzentration in der Stadtentwicklung auf einen Zeitpunkt. Das heißt, wir wissen, am 23. April nächstes Jahr eröffnet diese IGA. Und die eröffnet nicht ein halbes Jahr später, sondern die eröffnet am 23. April. Ich glaube, dazu gehört eben dann dieser Zeitdruck, der politische Entscheidungen schneller macht, dass man einfach versucht, Planungsprozesse abzukürzen, um gute Entscheidungen schnell herbeizuführen. Es ist ein Thema, was mit Wirtschaftsförderung zu tun hat. Ich bin immer ein klein bisschen irritiert, wenn man bei Sportveranstaltungen sagt, naja, da wird ganz viel in die Wirtschaft gepumpt, auch Gartenschauen und all das, was da dazugehört, und ich finde da den Vortrag von vorher ganz gut, ist Investition in die Zukunft. Und wenn man das nimmt, was wir investieren, etwa 300 Millionen in Stadtentwicklung, etwa 100 Millionen für die Durchführung der Gartenschau, es werden Menschen kommen, etwa 3 Millionen, die diese Gartenschau besuchen werden, die werden ungefähr 100 Millionen in der Region lassen. Und wenn Sie das als volkswirtschaftlichen Wert einmal betrachten, bewegen wir da etwa 1 Milliarde Euro in diesen Jahren. Und ich glaube, das ist eine ganze Menge Geld. Ich glaube aber, dass die nächsten zwei Punkte die entscheidenden Punkte sind. Es geht darum, eine Qualitätsdiskussion auszulösen. Wir müssen darüber nachdenken, wie wollen wir in Zukunft leben, wie müssen sich unsere Städte entwickeln. Wir müssen über Qualitätsansprüche in den Städten diskutieren. Und ich glaube, das ist die Gartenschau eine wunderbare Plattform. Und dann natürlich auch genau darum, wo wir ja auch heute zusammen sind, Sie heute zusammen sind, es geht darum, natürlich Zukunftsthemen zu platzieren. Ich möchte Ihnen gerne drei Beispiele zeigen, um zu verdeutlichen, was Gartenschauen können. Nur ganz kurz angesprochen, also keine langen Hinweise. Hier Bundesgartenschau Heilbronn. Auf der linken Seite eine Straße direkt am Neckar entlang, 30.000 Autos am Tag. Auf der rechten Seite genau die gleiche Perspektive. Die Stadt ist an den Fluss gewachsen. Und diese Bewegung in einer Stadt zu erreichen, eine Straße zurückzubauen, auf der 30.000 Autos gefahren sind, können Sie mir glauben, ist nicht einfach. Aber mit dem Instrument Gartenschau ist so etwas möglich. Und ich glaube, darin ist dann eben die Qualität einer solchen Ausstellung begründet. Oder bauen. Wir haben hier auch nochmal ein Bild aus Heilbronn, sehr verdichtet gebaut. Warum ist das notwendig? Wir versiegeln in Deutschland jeden Tag 55 Hektar Fläche, jeden Tag. Das sind im Jahr 9000 Hektar. Das ist eine Fläche, die ist so groß wie Sylt. Also müssen wir doch darüber nachdenken, wie können wir die Städte neu planen. Wir müssen das überdenken und da können eben Gartenschau eine ganz wunderbare Plattform sein. Oder hier noch ein Beispiel von der Bundesgartenschau Mannheim. Ein ehemaliges Gelände, das militärisch genutzt wurde, die Amerikaner sind abgezogen. Die Stadt hätte diese Fläche bebauen können, hat sie aber nicht, sondern sie hat es als große Frischluftschneise entwickelt und damit die Möglichkeit geschaffen, dass Frischluft in die Stadt hineinfließt und damit die Durchschnittstemperatur in der Stadt im Jahresmittel um 1 Grad reduziert wird. Ich glaube, ich brauche Ihnen nicht sagen, was das bedeutet und was der Klimawandel letztendlich insbesondere natürlich für unsere Städte bedeutet, mit Temperaturanstiegen um 5, 6, 7 Grad in den Städten. Also müssen natürlich auch Gartenschauen mit diesen Themen umgehen. Und ich glaube, dass das Ruhrgebiet sehr gut tut, dass das Ruhrgebiet dieser Gartenausstellung genau diese Themen anspricht. Wie wollen wir in Zukunft leben? Und ich glaube, es ist wichtig, dass wir dabei einfach mal eine neue Perspektive einnehmen, dass wir vielleicht mal unsere Ideen wechseln, dass wir eben mal in einen anderen Teich springen und neu darüber nachdenken, wie wir damit umgehen. Ich habe zwei, drei Bilder mitgebracht, um das nochmal zu verdeutlichen. Das ist das Ruhrgebiet, eine Luftaufnahme 2006, 2025. Sie merken selber, was hier klimatisch passiert ist. Das heißt, die Trockenheit hat zugenommen, das Grün lässt nach. Also insofern muss hier daran gearbeitet werden. Wir müssen darüber nachdenken, wie müssen wir unsere Städte entwickeln. Jetzt wird sicherlich das Ruhrgebiet nicht so aussehen, aber ich glaube, wir müssen Ansätze diskutieren, mit den Menschen zusammen diskutieren, wie findet diese Veränderung statt und was bedeutet das? Und das ist, fand es vorher auch so spannend in dem Vortrag, es sind Investitionen in die Zukunft. Wir können uns überlegen, wie wir jetzt im Moment mit unseren Ressourcen umgehen und was bedeutet das für die Zukunft, oder sind wir hier einfach im Moment aktiv und können damit in der Zukunft bessere oder für die Zukunft bessere Wege aufzeigen. Und das Gleiche gilt natürlich auch für das Thema Mobilität. Auch das will ich nicht länger aufführen. Aber Gartenschauen können hier einfach neue Wege aufzeigen, in die Städte bringen. Und die Gartenschau ist da ein Instrument, um eben einen solchen Diskussionsprozess auszulösen. Und das ist, glaube ich, ganz, ganz wichtig. Auch das Ruhrgebiet geht eben mit diesem Thema grüne Infrastruktur sehr intensiv um. Und es geht um die Frage, wie verändert sich das Ruhrgebiet in Zukunft. Das Ruhrgebiet hat ja natürlich diesen Transformationsprozess nicht hinter sich, sondern sie ist letztendlich mittendrin. Das heißt, auf der einen Seite weg von der Kohle, aber jetzt natürlich die Entwicklung zu einer grünen Agglomeration. Ich glaube, das ist ein ganz, ganz entscheidender Punkt. Und die politischen Instanzen beschäftigen sich sehr intensiv mit diesem Thema. Und da passt natürlich dann die IGA ganz gut rein. Die IGA, das Ruhrgebiet, ist gewohnt, solche Großprojekte durchzuführen, ob es die IBA ist oder ob es die Kulturhauptstadt ist und jetzt eben die IGA. Und ich will Sie nur ganz kurz mitnehmen auf einer kleinen Reise über das, was wir vorhaben, sodass Sie ein kleines Gefühl dafür kriegen. Es gibt ein sogenanntes Drei-Ebenen-Konzept. Und als ich angefangen habe, habe ich die Frage gestellt, was haben die geraucht, als sich das denn überlegt haben. Drei Ebenen, ein ganzes Ruhrgebiet, eine dezentrale Gartenschau über viele Städte, kann so etwas funktionieren? Ich habe gedacht, es funktioniert nicht. Um die Antwort vorwegzunehmen, wenn es irgendwo funktioniert, dieses Experiment, dann hier im Ruhrgebiet. Was bedeuten diese drei Ebenen? Wir haben eine Ebene, Mein Garten. Da geht es darum, bürgerschaftliches Engagement zu fördern. Es geht darum, Projekte mit Menschen zusammen zu realisieren, ob das Kleingärtner sind oder Gartenbesitzer, wer auch immer. Es gibt die Ebene Unsere Gärten. Da geht es wirklich darum, das gesamte Ruhrgebiet mit einzubeziehen. Das heißt, in allen Städten im Ruhrgebiet passiert etwas. Die Menschen merken, dass es Veränderungen gibt. Es werden Baum gepflanzt, wird ein Kinderspielplatz gebaut. Also wirklich Veränderungen vor der Haustüre, wenn man so will. Und dann die sogenannten Zukunftsgärten. Das sind insgesamt 5 Zukunftsgärten. 3 davon sind eintrittspflichtig. 2 sind nicht eintrittspflichtig. Diese 3 Zukunftsgärten, jetzt war ich zu schnell. Diese 5 Zukunftsgärten möchte ich Ihnen gerne ganz kurz zeigen. Da ist sogar noch einer verloren gegangen. Naja, gut, rückwärts. Mach jetzt. Ich bin zu schnell oder der Rechner zu langsam. So. Der erste, den ich Ihnen gerne zeigen möchte, ist der Zukunftsgarten Emscherland. Da natürlich ganz klar der Umbau der Emscher, ein ganz wichtiges Thema, ein total verschmutzter Fluss, inzwischen eine wunderbare Grünanlage, ein sauberer Fluss, der entstanden ist, ein ganz besonderes Projekt, das natürlich hier auch die Entwicklung, diesen Transformationsprozess im Ruhrgebiet, glaube ich, hervorragend darstellt. Genauso auch ein Garten in Lünen, da geht es darum, die alte Zeche Victoria umzubauen. Eine Fläche, die bisher nicht nutzbar wird, wird für die Bürger nutzbar als Bürgerpark mit einem ganz hohen Anspruch, direkt an die Stadt angrenzend, also ein ganz tolles Projekt. Dann zu den eintrittspflichtigen Gärten, Zukunftsgarten Duisburg, eine sehr nachhaltige Parkgestaltung, insbesondere auch in Verbindung mit dem Thema Fluss, das Thema Wasser, der Rhein spielt dabei natürlich eine ganz große Rolle. Und es geht um ganz tolle Beispiele, auch natürlich das Thema Wassermanagement, wie entwickeln wir eine Schwammstadt, aber auch zum Beispiel ein Modell, was ich total spannend finde, es gibt eine Kläranlage und die Kläranlage reinigt das Wasser und bisher wird dieses Wasser in den Rhein abgeschlagen. In Zukunft wird dieses Wasser der Kläranlage, das also gereinigt ist, für das Gießen der Bäume verwendet. Also insofern eine Mehrfachnutzung und eine sinnvolle Mehrfachnutzung, denn wir werden in Zukunft die Bäume in unseren Städten gießen müssen, wenn der Klimawandel so weitergeht, und das wird auf alle Fälle tun. Dann in Gelsenkirchen der sogenannte Nordsternpark, auch eine alte Industriekultur, die wieder weiterentwickelt wird. Ein ganz spannendes Projekt, als großes Inselprojekt, wenn man so will. Ich will nicht auf viele Details eingehen. Und dann noch der Zukunftsgarten in Dortmund. Auch da die Verbindung zur Industriekultur, weil es dort die Kokerei Hansa gibt, die als Industriedenkmal inzwischen entwickelt wurde und einen weiteren Park angeschlossen wird, wenn man so will, auch als Vorläufer einer weiteren neuen städtebaulichen Entwicklung. Also insofern, der Park wird erst gebaut und die städtebauliche Entwicklung kommt danach. Gleichzeitig auch eine Verbindung zwischen zwei Stadtteilen. Also auch da eine städtebaulich sehr sinnvolle und wichtige Entwicklung. Daneben natürlich, und das will ich auch noch gerne sagen, die Gartenschau als Transportmittel, um Stadtentwicklung zu betreiben. Die Gartenschau als Möglichkeit, Diskussionen zu führen. Die Gartenschau eben genau als Möglichkeit, solche Innovationsprojekte, wie sie hier vorgestellt werden, zu zeigen. Und zwar Menschen zu zeigen, die nicht unbedingt sich mit dem Thema für das Thema interessieren, die sollen einfach sagen, ich habe Lust, mal darüber zu sprechen, ich habe Lust, mich damit zu beschäftigen, da vielleicht so ganz kleine Hebel im Kopf zu bewegen. Ich glaube, das ist die große Qualität der Gartenschau. Aber es braucht natürlich dazu auch Kulturprogramme, es braucht ein Bildungsprogramm. Die IGA bildet sich ein, dass wir einen Bildungsauftrag haben. Wir haben Kunst, wir wollen das Thema Freizeit natürlich bei uns sehr intensiv besetzen. Also insofern sehr viele Veranstaltungen, auch natürlich gärtnerische Themen, um eben diese IGA interessant zu machen. Aber der Inhalt bleibt immer, wenn Sie so wollen, die Frage, wie können wir Sinnzusammenhänge darstellen, wie können wir das Thema Nachhaltigkeit transportieren, wie können wir vielleicht Verständnis wecken für das Thema Klimawandel, denn auch das ist schon angesprochen worden. Wir haben leider im Moment in der Gesellschaft die Situation, dass die Frage, wie können wir dem Klimawandel begegnen, nach hinten rutscht und es leider nicht so ist, dass wirtschaftliche Förderung Klimawandel Hand in Hand gehen können, und ich bin überzeugt davon, dass das funktionieren kann. Also insofern spielt das Thema Blume und Pflanze eine Rolle, aber es ist in Wirklichkeit nicht das zentrale Thema, sondern es ist, wenn Sie so wollen, das Transportmittel, um Fragen zum Thema Stadtentwicklung, zum Thema Nachhaltigkeit zu transportieren und das den Menschen, das für die Menschen interessant zu machen. Insofern wäre vielleicht der Begriff für diese Ausstellung ein viel besserer, wenn man von einer großen Nachhaltigkeitsmesse oder Ausstellung sprechen würde. Wir reden nach wie vor konservativ von der internationalen Gartenausstellung. Aber, und das vielleicht als letzter Satz, wir wollen natürlich auch feiern und deshalb vielleicht noch ganz kurz.
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wäre, die mir das ganze Jahr zur Verfügung steht, zu so einem Thema wie Gartenausstellung. Ich weiß nicht genau, meine Damen und Herren, als Sie das vielleicht gelesen haben, Gartenausstellung, was Sie sich darunter vorgestellt haben, vermutlich irgend sowas wie Blumen schauen und vielleicht irgendwelchen Engelchen, die die da nachts aufbauen, vielleicht auch an Menschen, die sich interessieren, warum kriegt mein Gummibaum gelbe Blätter und was ist vielleicht die neueste Qualität für Rasenmäher. Aber ich glaube, das ist nicht das, was wirklich die Gartenschauen sind, sondern sie haben eine ganz spannende Geschichte. Ich will nur das Bild zeigen, weil diese Geschichte 1951 beginnt, die erste Bundesgartenschau in Hannover. Und natürlich kann man die Frage stellen, und die ist sehr berechtigt, finde ich, warum eigentlich Gartenschauen? Ich finde, das ist ein ganz spannendes Thema. Und wir werden jeden Tag mit der Frage konfrontiert, man könnte ja mit dem Geld was viel anderes machen, was viel Besseres machen. Aber ich glaube, es gibt ein paar Punkte, die ganz entscheidend sind. Und natürlich geht es dabei um Stadtentwicklung. Und schon bei der Bundesgartenschau 1951 ist es nicht um Blumen gegangen, nicht nur um Blumen gegangen, sondern es ist um Stadtentwicklung gegangen. Und dieses Format findet jetzt seit diesem Zeitpunkt alle zwei Jahre in der Republik statt. Und was sind die Punkte, warum diese Gartenschau so spannend ist? Es ist, glaube ich, diese Kräftekonzentration in der Stadtentwicklung auf einen Zeitpunkt. Das heißt, wir wissen, am 23. April nächstes Jahr eröffnet diese IGA. Und die eröffnet nicht ein halbes Jahr später, sondern die eröffnet am 23. April. Ich glaube, dazu gehört eben dann dieser Zeitdruck, der politische Entscheidungen schneller macht, dass man einfach versucht, Planungsprozesse abzukürzen, um gute Entscheidungen schnell herbeizuführen. Es ist ein Thema, was mit Wirtschaftsförderung zu tun hat. Ich bin immer ein klein bisschen irritiert, wenn man bei Sportveranstaltungen sagt, naja, da wird ganz viel in die Wirtschaft gepumpt. Auch Gartenschauen und all das, was da dazugehört, und ich finde da den Vortrag von vorher ganz gut, ist Investition in die Zukunft. Und wenn man das nimmt, was wir investieren, etwa 300 Millionen in Stadtentwicklung, etwa 100 Millionen für die Durchführung der Gartenschau, es werden Menschen kommen, etwa 3 Millionen, die diese Gartenschau besuchen werden, die werden ungefähr 100 Millionen in der Region lassen. Und wenn Sie das als volkswirtschaftlichen Wert einmal betrachten, bewegen wir da etwa 1 Milliarde Euro in diesen Jahren. Und ich glaube, das ist eine ganze Menge Geld. Ich glaube aber, dass die nächsten zwei Punkte die entscheidenden Punkte sind. Es geht darum, eine Qualitätsdiskussion auszulösen. Wir müssen darüber nachdenken, wie wollen wir in Zukunft leben, wie müssen sich unsere Städte entwickeln. Wir müssen über Qualitätsansprüche in den Städten diskutieren. Und ich glaube, das ist die Gartenschau eine wunderbare Plattform. Und dann natürlich auch genau darum, wo wir ja auch heute zusammen sind, Sie heute zusammen sind, es geht darum, natürlich Zukunftsthemen zu platzieren. Ich möchte Ihnen gerne drei Beispiele zeigen, um zu verdeutlichen, was Gartenschauen können. Nur ganz kurz angesprochen, also keine langen Hinweise. Hier Bundesgartenschau Heilbronn, auf der linken Seite eine Straße direkt am Neckar entlang, 30.000 Autos am Tag, auf der rechten Seite genau die gleiche Perspektive, die Stadt ist an den Fluss gewachsen. Und diese Bewegung in einer Stadt zu erreichen, eine Straße zurückzubauen, auf der 30.000 Autos gefahren sind, können Sie mir glauben, ist nicht einfach, aber mit dem Instrument Gartenschau ist so etwas möglich. Und ich glaube, darin ist dann eben die Qualität einer solchen Ausstellung begründet. Oder bauen. Wir haben hier auch nochmal ein Bild aus Heilbronn, sehr verdichtet gebaut. Warum ist das notwendig? Wir versiegeln in Deutschland jeden Tag 55 Hektar Fläche. Das sind im Jahr 9.000 Hektar. Das ist eine Fläche, die ist so groß wie Sylt. Also müssen wir doch darüber nachdenken, wie können wir die Städte neu planen. Wir müssen das überdenken und da können eben Gartenschau eine ganz wunderbare Plattform sein.

Zukunft leben. Und ich glaube, es ist wichtig, dass wir dabei einfach mal eine neue Perspektive einnehmen, dass wir vielleicht mal unsere Ideen wechseln, dass wir eben mal in einen anderen Teil springen und neu darüber nachdenken, wie wir damit umgehen. Ich habe 2, 3 Bilder mitgebracht, um das nochmal zu verdeutlichen. Das ist das Ruhrgebiet, eine Luftaufnahme 2006, 2025. Sie merken selber, was hier klimatisch passiert ist. Das heißt, die Trockenheit hat zugenommen, das Grün lässt nach. Also insofern muss hier daran gearbeitet werden. Wir müssen darüber nachdenken, wie müssen wir unsere Städte entwickeln. Jetzt wird sicherlich das Ruhrgebiet nicht so aussehen, aber ich glaube, wir müssen Ansätze diskutieren, mit den Menschen zusammen diskutieren, wie findet diese Veränderung statt und was bedeutet das? Und das ist, fand es vorher auch so spannend in dem Vortrag, es sind Investitionen in die Zukunft. Wir können uns überlegen, wie wir jetzt im Moment mit unseren Ressourcen umgehen und was bedeutet das für die Zukunft, oder sind wir hier einfach im Moment aktiv und können damit in der Zukunft bessere oder für die Zukunft bessere Wege aufzeigen. Und das Gleiche gilt natürlich auch für das Thema Mobilität. Auch das will ich nicht länger aufführen. Aber Gartenschau können hier einfach neue Wege aufzeigen, in die Städte bringen. Und die Gartenschau ist da ein Instrument, um eben einen solchen Diskussionsprozess auszulösen. Und das ist, glaube ich, ganz, ganz wichtig. Auch das Ruhrgebiet geht eben mit diesem Thema grüne Infrastruktur sehr intensiv um. Und es geht um die Frage, wie verändert sich das Ruhrgebiet in Zukunft. Das Ruhrgebiet hat ja natürlich diesen Transformationsprozess nicht hinter sich, sondern sie ist letztendlich mittendrin. Das heißt, auf der einen Seite weg von der Kohle, aber jetzt natürlich die Entwicklung zu einer grünen Agglomeration. Ich glaube, das ist ein ganz, ganz entscheidender Punkt. Und die politischen Instanzen beschäftigen sich sehr intensiv mit diesem Thema. Und da passt natürlich dann die IGA ganz gut rein. Die IGA, das Ruhrgebiet, ist gewohnt, solche Großprojekte durchzuführen, ob es die IBA ist oder ob es die Kulturhauptstadt ist und jetzt eben die IGA. Und ich will Sie nur ganz kurz mitnehmen auf einer kleinen Reise über das, was wir vorhaben, sodass Sie ein kleines Gefühl dafür kriegen. Es gibt ein sogenanntes Drei-Ebenen-Konzept. Und als ich angefangen habe, habe ich die Frage gestellt, was haben die geraucht, als sie sich das Ding überlegt haben. Drei Ebenen, ein ganzes Ruhrgebiet, eine dezentrale Gartenschau, über viele Städte kann so etwas funktionieren. Ich habe gedacht, es funktioniert nicht. Um die Antwort vorwegzunehmen, wenn es irgendwo funktioniert, dieses Experiment, dann hier im Ruhrgebiet. Was bedeuten diese drei Ebenen? Wir haben eine Ebene, Mein Garten. Da geht es darum, bürgerschaftliches Engagement zu fördern. Es geht darum, Projekte mit Menschen zusammen zu realisieren, ob das Kleingärtner sind oder Gartenbesitzer, wer auch immer. Es gibt die Ebene Unsere Gärten. Da geht es wirklich darum, das gesamte Ruhrgebiet mit einzubeziehen. Das heißt, in allen Städten im Ruhrgebiet passiert etwas. Die Menschen merken, dass es Veränderungen gibt. Es wird ein Baum gepflanzt, es wird ein Kinderspielplatz gebaut. Also wirklich Veränderungen vor der Haustüre, wenn man so will. Und dann die sogenannten Zukunftsgärten. Das sind insgesamt 5 Zukunftsgärten. 3 davon sind eintrittspflichtig, 2 sind nicht eintrittspflichtig. Diese 5 Zukunftsgärten möchte ich Ihnen gerne ganz kurz zeigen. Da ist sogar noch einer verloren gegangen. Naja, gut, rückwärts. Na, jetzt. Ich bin zu schnell oder der Rechner zu langsam. So. Der erste, den ich Ihnen gerne zeigen möchte, ist der Zukunftsgarten Emscherland. Da natürlich ganz klar der Umbau der Emscher, ein ganz wichtiges Thema, ein total verschmutzter Fluss, inzwischen eine wunderbare Grünanlage, ein sauberer Fluss, der entstanden ist, ein ganz besonderes Projekt, das natürlich hier auch die Entwicklung, diesen Transformationsprozess im Ruhrgebiet, glaube ich, hervorragend darstellt. Genauso auch ein Garten in Lünen, da geht es darum, die alte Zeche Victoria umzubauen, eine Fläche, die bisher nicht nutzbar wird, wird für die Bürger nutzbar als Bürgerpark, mit einem ganz hohen Anspruch, direkt an die Stadt angrenzend, also ein ganz tolles Projekt. Dann zu den eintrittspflichtigen Gärten, Zukunftsgarten Duisburg, eine sehr nachhaltige Parkgestaltung, insbesondere auch in Verbindung mit dem Thema Fluss, das Thema Wasser, der Rhein spielt dabei natürlich eine ganz große Rolle. Und es geht um ganz, ganz tolle Beispiele, auch natürlich das Thema Wassermanagement, wie entwickeln wir eine Schwammstadt. Aber auch zum Beispiel ein Modell, was ich total spannend finde, es gibt eine Kläranlage und die Kläranlage reinigt das Wasser und bisher wird dieses Wasser in den Rhein abgeschlagen. In Zukunft wird dieses Wasser der Kläranlage, das also gereinigt ist, für das Gießen der Bäume verwendet. Also

0: sondern eine Mehrfachnutzung und eine sinnvolle Mehrfachnutzung, denn wir werden in Zukunft die Bäume in unseren Städten gießen müssen, wenn der Klimawandel so weitergeht, und das wird er auf alle Fälle tun. Dann in Gelsenkirchen der sogenannte Nordsternpark, auch eine alte Industriekultur, die wieder weiterentwickelt wird, ein ganz spannendes Projekt, als großes Inselprojekt, wenn man so will. Ich will nicht auf viele Details eingehen. Und dann noch der Zukunftsgarten in Dortmund, auch da die Verbindung zur Industriekultur, weil es dort die Kokerei Hansa gibt, die als Industriedenkmal inzwischen entwickelt wurde und einen weiteren Park angeschlossen wird, wenn man so will, auch als Vorläufer einer weiteren neuen städtebaulichen Entwicklung. Also insofern, der Park wird erst gebaut und die städtebauliche Entwicklung kommt danach. Gleichzeitig auch eine Verbindung zwischen zwei Stadtteilen. Also auch da eine städtebaulich sehr sinnvolle und wichtige Entwicklung. Daneben natürlich, und das will ich auch noch gerne sagen, die Gartenschau als Transportmittel, um Stadtentwicklung zu betreiben. Die Gartenschau als Möglichkeit, Diskussionen zu führen. Die Gartenschau eben genau als Möglichkeit, solche Innovationsprojekte, wie sie hier vorgestellt werden, zu zeigen. Und zwar Menschen zu zeigen, die nicht unbedingt sich mit dem Thema für das Thema interessieren, die sondern einfach sagen, ich habe Lust, mal darüber zu sprechen, ich habe Lust, mich damit zu beschäftigen, da vielleicht so ganz kleine Hebel im Kopf zu bewegen. Ich glaube, das ist die große Qualität der Gartenschau. Aber es braucht natürlich dazu auch Kulturprogramm, es braucht ein Bildungsprogramm. Die IGA bildet sich ein, dass wir einen Bildungsauftrag haben. Wir haben Kunst, wir wollen das Thema Freizeit natürlich bei uns sehr intensiv besetzen. Also insofern sehr viele Veranstaltungen, auch natürlich gärtnerische Themen, um eben diese IGA interessant zu machen. Aber der Inhalt bleibt immer, wenn Sie so wollen, die Frage, wie können wir Sinnzusammenhänge darstellen, wie können wir das Thema Nachhaltigkeit transportieren, wie können wir vielleicht Verständnis wecken für das Thema Klimawandel, denn auch das ist schon angesprochen worden. Wir haben leider im Moment in der Gesellschaft die Situation, dass die Frage, wie können wir dem Klimawandel begegnen, nach hinten rutscht und es leider nicht so ist, dass wirtschaftliche Förderung und Klimawandel Hand in Hand gehen können, und ich bin überzeugt davon, dass das funktionieren kann. Also insofern spielt das Thema Blume und Pflanze eine Rolle, aber es ist in Wirklichkeit nicht das zentrale Thema, sondern es ist, wenn Sie so wollen, das Transportmittel, um Fragen zum Thema Stadtentwicklung, zum Thema Nachhaltigkeit zu transportieren und das den Menschen, das für die Menschen interessant zu machen. Insofern wäre vielleicht der Begriff für diese Ausstellung ein viel besserer, wenn man von einer großen Nachhaltigkeitsmesse oder Ausstellung sprechen würde. Wir reden nach wie vor konservativ von der internationalen Gartenausstellung. Aber, und das vielleicht als letzter Satz, wir wollen natürlich auch feiern und deshalb vielleicht noch ganz kurz.
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1: Hardware, die mir das ganze Jahr zur Verfügung steht, zu so einem Thema wie Gartenausstellung. Ich weiß nicht genau, meine Damen und Herren, als Sie das vielleicht gelesen haben, Gartenausstellung, was Sie sich darunter vorgestellt haben, vermutlich irgend sowas wie Blumen schauen und vielleicht irgendwelchen Engelchen, die da nachts aufbauen, vielleicht auch an Menschen, die sich interessieren, warum kriegt mein Gummibaum gelbe Blätter und was ist vielleicht die neueste Qualität von Rasenmähern. Aber ich glaube, das ist nicht das, was wirklich die Gartenschauen sind, sondern sie haben eine ganz spannende Geschichte. Ich will nur das Bild zeigen, weil diese Geschichte 1951 beginnt, die erste Bundesgartenschau in Hannover. Und natürlich kann man die Frage stellen, und die ist sehr berechtigt, finde ich, warum eigentlich Gartenschauen? Ich finde, das ist ein ganz spannendes Thema. Und wir werden jeden Tag mit der Frage konfrontiert, man könnte ja mit dem Geld was viel anderes machen, was viel Besseres machen. Aber ich glaube, es gibt ein paar Punkte, die ganz entscheidend sind. Und natürlich geht es dabei um Stadtentwicklung. Und schon bei der Bundesgartenschau 1951 ist es nicht um Blumen gegangen, nicht nur um Blumen gegangen, sondern es ist um Stadtentwicklung gegangen. Und dieses Format findet jetzt seit diesem Zeitpunkt alle zwei Jahre in der Republik statt. Und was sind die Punkte, warum diese Gartenschau so spannend ist? Es ist, glaube ich, diese Kräftekonzentration in der Stadtentwicklung auf einen Zeitpunkt. Das heißt, wir wissen, am 23. April nächstes Jahr eröffnet diese IGA. Und die eröffnet nicht ein halbes Jahr später, sondern die eröffnet am 23. April. Ich glaube, dazu gehört eben dann dieser Zeitdruck, der politische Entscheidungen schneller macht, dass man einfach versucht, Planungsprozesse abzukürzen, um gute Entscheidungen schnell herbeizuführen. Es ist ein Thema, was mit Wirtschaftsförderung zu tun hat. Ich bin immer ein klein bisschen irritiert, wenn man bei Sportveranstaltungen sagt, naja, da wird ganz viel in die Wirtschaft gepumpt. Auch Gartenschauen und all das, was da dazugehört, und ich finde da den Vortrag von vorher ganz gut, ist Investition in die Zukunft. Und wenn man das nimmt, was wir investieren, etwa 300 Millionen in Stadtentwicklung, etwa 100 Millionen für die Durchführung der Gartenschau, es werden Menschen kommen, etwa 3 Millionen, die diese Gartenschau besuchen werden, die werden ungefähr 100 Millionen in der Region lassen. Und wenn Sie das als volkswirtschaftlichen Wert einmal betrachten, bewegen wir da etwa 1 Milliarde Euro in diesen Jahren. Und ich glaube, das ist eine ganze Menge Geld. Ich glaube aber, dass die nächsten zwei Punkte die entscheidenden Punkte sind. Es geht darum, eine Qualitätsdiskussion auszulösen. Wir müssen darüber nachdenken, wie wollen wir in Zukunft leben, wie müssen sich unsere Städte entwickeln. Wir müssen über Qualitätsansprüche in den Städten diskutieren. Und ich glaube, das ist die Gartenschau eine wunderbare Plattform. Und dann natürlich auch genau darum, wo wir ja auch heute zusammen sind, Sie heute zusammen sind, es geht darum, natürlich Zukunftsthemen zu platzieren. Ich möchte Ihnen gerne drei Beispiele zeigen, um zu verdeutlichen, was Gartenschauen können. Nur ganz kurz angesprochen, also keine langen Hinweise. Hier Bundesgartenschau Heilbronn, auf der linken Seite eine Straße direkt am Neckar entlang, 30.000 Autos am Tag. Auf der rechten Seite genau die gleiche Perspektive. Die Stadt ist an den Fluss gewachsen und diese Bewegung in einer Stadt zu erreichen, eine Straße zurückzubauen, auf der 30.000 Autos gefahren sind, können Sie mir glauben, ist nicht einfach, aber mit dem Instrument Gartenschau ist so etwas möglich und ich glaube, darin ist dann eben die Qualität einer solchen Ausstellung begründet. Oder bauen. Wir haben hier auch nochmal ein Bild aus Heilbronn, sehr verdichtet gebaut. Warum ist das notwendig? Wir versiegeln in Deutschland jeden Tag 55 Hektar Fläche, jeden Tag. Das sind im Jahr 9.000 Hektar. Das ist eine Fläche, die ist so groß wie Sylt. Also müssen wir doch darüber nachdenken, wie können wir die Städte neu planen. Wir müssen das überdenken und da können eben Gartenschau eine ganz wunderbare Plattform sein. Oder hier noch ein Beispiel von der Bundesgartenschau Mannheim. Ein ehemaliges Gelände, das militärisch genutzt wurde, die Amerikaner sind abgezogen. Die Stadt hätte diese Fläche bebauen können, hat sie aber nicht, sondern sie hat es als große große Frischluftschneise entwickelt und damit die Möglichkeit geschaffen, dass Frischluft in die Stadt hineinfließt und damit die Durchschnittstemperatur in der Stadt im Jahresmittel um 1 Grad reduziert wird. Ich glaube, ich brauche Ihnen nicht sagen, was das bedeutet und was der Klimawandel letztendlich insbesondere natürlich für unsere Städte bedeutet, mit Temperaturanstiegen um 5, 6, 7 Grad in den Städten. Also müssen natürlich auch Gartenschauen mit diesen Themen umgehen. Und ich glaube, dass das Ruhrgebiet sehr gut tut, dass das Ruhrgebiet dieser Gartenausstellung genau diese Themen anspricht. Wie wollen wir in Zukunft leben? Und ich glaube, es ist wichtig, dass wir dabei einfach mal eine neue Perspektive einnehmen, dass wir vielleicht mal unsere Ideen wechseln, dass wir eben mal in einen anderen Teich springen und neu darüber nachdenken, wie wir damit umgehen. Ich habe zwei, drei Bilder mitgebracht, um das nochmal zu verdeutlichen. Das ist das Ruhrgebiet, eine Luftaufnahme 2006, 2025. Sie merken selber, was hier klimatisch passiert ist. Das heißt, die Trockenheit hat zugenommen, das Grün lässt nach. Also insofern muss hier daran gearbeitet werden. Wir müssen darüber nachdenken, wie müssen wir unsere Städte entwickeln. Jetzt wird sicherlich das Ruhrgebiet nicht so aussehen, aber ich glaube, wir müssen Ansätze diskutieren, mit den Menschen zusammen diskutieren, wie findet diese Veränderung statt und was bedeutet das? Und das ist, fand es vorher auch so spannend in dem Vortrag, es sind Investitionen in die Zukunft. Wir können uns überlegen, wie wir jetzt im Moment mit unseren Ressourcen umgehen und was bedeutet das für die Zukunft, oder sind wir hier einfach im Moment aktiv und können damit in der Zukunft bessere oder für die Zukunft bessere Wege aufzeigen. Und das Gleiche gilt natürlich auch für das Thema Mobilität, auch das will ich nicht länger aufführen, aber Gartenschauen können hier einfach neue Wege aufzeigen, in die Städte bringen, und die Gartenschau ist da ein Instrument, um eben einen solchen Diskussionsprozess auszulösen, und das ist, glaube ich, ganz, ganz wichtig. Auch das Ruhrgebiet geht eben mit diesem Thema grüne Infrastruktur sehr intensiv um, und es geht um die Frage, wie verändert sich das Ruhrgebiet in Zukunft. Das Ruhrgebiet hat ja natürlich diesen Transformationsprozess nicht hinter sich, sondern sie ist letztendlich mittendrin. Das heißt, auf der einen Seite weg von der Kohle, aber jetzt natürlich die Entwicklung zu einer grünen Agglomeration. Ich glaube, das ist ein ganz, ganz entscheidender Punkt. Und die politischen Instanzen beschäftigen sich sehr intensiv mit diesem Thema. Und da passt natürlich dann die IGA ganz gut rein. Die IGA, das Ruhrgebiet, ist gewohnt, solche Großprojekte durchzuführen, ob es die IBA ist oder ob es die Kulturhauptstadt ist und jetzt eben die IGA. Und ich will Sie nur ganz kurz mitnehmen auf einer kleinen Reise über das, was wir vorhaben, sodass Sie ein kleines Gefühl dafür kriegen. Es gibt ein sogenanntes Drei-Ebenen-Konzept. Und als ich angefangen habe, habe ich die Frage gestellt, was haben die geraucht, als sie sich das Ding überlegt haben. Drei Ebenen, ein ganzes Ruhrgebiet, eine dezentrale Gartenschau, über viele Städte kann so etwas funktionieren. Ich habe gedacht, es funktioniert nicht. Um die Antwort vorwegzunehmen, wenn es irgendwo funktioniert, dieses Experiment, dann hier im Ruhrgebiet. Was bedeuten diese drei Ebenen? Wir haben eine Ebene, Mein Garten. Da geht es darum, bürgerschaftliches Engagement zu fördern. Es geht darum, Projekte mit Menschen zusammen zu realisieren, ob das Kleingärtner sind oder Gartenbesitzer, wer auch immer. Es gibt die Ebene Unsere Gärten. Da geht es wirklich darum, das gesamte Ruhrgebiet mit einzubeziehen. Das heißt, in allen Städten im Ruhrgebiet passiert etwas. Die Menschen merken, dass es Veränderungen gibt. Es werden Baum gepflanzt, wird ein Kinderspielplatz gebaut. Also wirklich Veränderungen vor der Haustüre, wenn man so will. Und dann die sogenannten Zukunftsgärten. Das sind insgesamt 5 Zukunftsgärten. 3 davon sind eintrittspflichtig, 2 sind nicht eintrittspflichtig. Diese drei Zukunftsgärten, jetzt war ich zu schnell. Diese drei Zukunftsgärten diese 5 Zukunftsgärten möchte ich Ihnen gerne ganz kurz zeigen. Da ist sogar noch einer verloren gegangen. Naja, gut, rückwärts. Na, jetzt. Ich bin zu schnell oder der Rechner zu langsam. So. Der erste, den ich Ihnen gerne zeigen möchte, ist der Zukunftsgarten Emscherland. Da natürlich ganz klar der Umbau der Emscher, ein ganz wichtiges Thema, ein total verschmutzter Fluss, inzwischen eine wunderbare Grünanlage, ein sauberer Fluss, der entstanden ist, ein ganz besonderes Projekt, das natürlich hier auch die Entwicklung, diesen Transformationsprozess im Ruhrgebiet, glaube ich, hervorragend darstellt. Genauso auch ein Garten in Lünen, da geht es darum, die alte Zeche Victoria umzubauen. Eine Fläche, die bisher nicht nutzbar wird, wird für die Bürger nutzbar als Bürgerpark mit einem ganz hohen Anspruch, direkt an die Stadt angrenzend, also ein ganz tolles Projekt. Dann zu den eintrittspflichtigen Gärten, Zukunftsgarten Duisburg, eine sehr nachhaltige Parkgestaltung, insbesondere auch in Verbindung mit dem Thema Fluss, das Thema Wasser, der Rhein spielt dabei natürlich eine ganz große Rolle. Und es geht um ganz tolle Beispiele, auch natürlich das Thema Wassermanagement, wie entwickeln wir eine Schwammstadt, aber auch zum Beispiel ein Modell, was ich total spannend finde, es gibt eine Kläranlage und die Kläranlage reinigt das Wasser und bisher wird dieses Wasser in den Rhein abgeschlagen. In Zukunft wird dieses Wasser der Kläranlage, das also gereinigt ist, für das Gießen der Bäume verwendet. Also insofern eine Mehrfachnutzung, eine sinnvolle Mehrfachnutzung, denn wir werden in Zukunft die Bäume in unseren Städten gießen müssen, wenn der Klimawandel so weitergeht, und das wird auf alle Fälle tun. Dann in Gelsenkirchen der sogenannte Nordsternpark, auch eine alte Industriekultur, die wieder weiterentwickelt wird. Ein ganz spannendes Projekt, als großes Inselprojekt, wenn man so will. Ich will nicht auf viele Details eingehen. Und dann noch der Zukunftsgarten in Dortmund. Auch da die Verbindung zur Industriekultur, weil es dort die Kokerei Hansa gibt, die als Industriedenkmal inzwischen entwickelt wurde und einen weiteren Park angeschlossen wird, wenn man so will, auch als Vorläufer einer weiteren neuen städtebaulichen Entwicklung. Also insofern, der Park wird erst gebaut und die städtebauliche Entwicklung kommt danach. Gleichzeitig auch eine Verbindung zwischen zwei Stadtteilen. Also auch da eine städtebaulich sehr sinnvolle und wichtige Entwicklung. Daneben natürlich, und das will ich auch noch gerne sagen, die Gartenschau als Transportmittel, um Stadtentwicklung zu betreiben. Die Gartenschau als Möglichkeit, Diskussionen zu führen. Die Gartenschau eben genau als Möglichkeit, solche Innovationsprojekte, wie sie hier vorgestellt werden, zu zeigen. Und zwar Menschen zu zeigen, die nicht unbedingt sich mit dem Thema für das Thema interessieren, die sollen einfach sagen, ich habe Lust, mal darüber zu sprechen, ich habe Lust, mich damit zu beschäftigen, da vielleicht so ganz kleine Hebel im Kopf zu bewegen. Ich glaube, das ist die große Qualität der Gartenschau. Aber es braucht natürlich dazu auch Kulturprogramm, es braucht ein Bildungsprogramm. Die IGA bildet sich ein, dass wir einen Bildungsauftrag haben. Wir haben Kunst, wir wollen das Thema Freizeit natürlich bei uns sehr intensiv besetzen. Also insofern sehr viele Veranstaltungen, auch natürlich gärtnerische Themen, um eben diese IGA interessant zu machen. Aber der Inhalt bleibt immer, wenn Sie so wollen, die Frage, wie können wir Sinnzusammenhänge darstellen, wie können wir das Thema Nachhaltigkeit transportieren, wie können wir vielleicht Verständnis wecken für das Thema Klimawandel, denn auch das ist schon angesprochen worden. Wir haben leider im Moment in der Gesellschaft die Situation, dass die Frage, wie können wir dem Klimawandel begegnen, nach hinten rutscht. Und es leider nicht so ist, dass wirtschaftliche Förderung und Klimawandel Hand in Hand gehen können. Und ich bin überzeugt davon, dass das funktionieren kann. Also insofern spielt das Thema Blume und Pflanze eine Rolle. Aber es ist in Wirklichkeit nicht das zentrale Thema, sondern es ist, wenn Sie so wollen, das Transportmittel, um Fragen zum Thema Stadtentwicklung, zum Thema Nachhaltigkeit zu transportieren und das den Menschen, das für die Menschen interessant zu machen. Insofern wäre vielleicht der Begriff für diese Ausstellung ein viel besserer, wenn man von einer großen Nachhaltigkeitsmesse oder Ausstellung sprechen würde. Wir reden nach wie vor konservativ von der internationalen Gartenausstellung. Aber, und das vielleicht als letzter Satz, wir wollen natürlich auch feiern und deshalb vielleicht noch ganz kurz.
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0: Johannes Söding! Chapeau! Chapeau!
1: Vielen Dank.
0: Ganz toll. Johannes Söding!

Johannes Oerding!

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